0: Heizkraftwerken, Tanklagern, Notstromanlagen und Umspannwerken. Eine Rakete des bayerischen Raumfahrt-Startups ESA Aerospace ist zu einem Testflug gestartet. Die unbemannte Trägerrakete Spectrum hob kurz nach 22 Uhr vom norwegischen Weltraumbahnhof Andøya ab. Aus der Nachrichtenredaktion Ronald Lessig.
1: Nach Angaben des Unternehmens erreichte die 28 Meter lange Rakete eine erdnahe Umlaufbahn. Sie hat 5 kleine Satelliten zu wissenschaftlichen Zwecken an Bord. Beim ersten Startversuch im Frühjahr vergangenen Jahres war der Flugkörper nach 30 Sekunden ins Meer gestürzt. Bundesforschungsministerin Baer erklärte, dass eine deutsche Trägerrakete nun den Erdorbit erreicht habe, sei ein Meilenstein. Bundeskanzler Merz sprach vom Beginn einer neuen Ära. Das erste Mal gelinge ein solcher Flug in die Erdumlaufbahn vom europäischen Kontinent aus. Eine europäische Trägerrakete gilt als ein Schritt zu weniger Abhängigkeit von US-Anbietern wie SpaceX.
0: Das waren die Nachrichten. Das Wetter in Deutschland: im Norden und Osten vereinzelt Schauer, sonst locker bewölkt bis klar. An den Küsten Sturmböen, minimal 15 bis 6 Grad. Tagsüber Sonne und Wolken im Wechsel, 19 bis 29 Grad. Es ist 2.03 Uhr.
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3: Mit Constanze Fennel, schön, dass Sie noch wach sind. Musik von Wolfgang Amadeus Mozart versüßt uns jetzt die Nacht. Innerhalb von nur ein paar Jahren hat er als junger Mann all seine 5 Violinkonzerte komponiert und für manchen ist das 4. davon, Köchelverzeichnis 218, das schönste. Voller Eleganz und Energie lädt es in festlichem D-Dur den Solisten dazu ein, ausgiebig sein Können zu demonstrieren. Hier in diesem Fall Frank-Peter Zimmermann, und da wird begleitet vom Kammerorchester des BASO unter Radoslav Schulz.

Frank-Peter Zimmermann war der Solist im Violinkonzert in D-Dur, Köchelverzeichnis 218, dem vierten von Wolfgang Amadeus Mozart. Und er hat es hier gespielt, zusammen mit dem Kammerorchester des BASO unter Konzertmeister Radoslav Schulz. Weiter geht's mit Dmitri Schostakowitsch. 1956 schienen die Repressionen, unter denen er zu Lebzeiten Stalins stand, gemindert zu sein, und Schostakowitsch komponierte das Streichquartett Nummer 6 in G-Dur Opus 101, das regelrecht unbeschwerten Musiziergeist atmet. Hier mit dem Rasumowski-Quartett.

Das Rasumowski-Quartett interpretierte das Streichquartett Nummer 6 in G-Dur Opus 101 von Dmitri Schostakowitsch. Gleich 3:10 ist es. Immer was zu entdecken gibt's hier im ARD-Nachtkonzert, präsentiert von WR Klassik. Womöglich jetzt etwas, das Sie vielleicht noch nie gehört haben. Musik von Hans Bronsart von Schellendorf. Ein Freund des Dirigenten Hans von Bülow. Und weil sie dieselben Initialen hatten, unterschrieb Bronsart einige seiner Briefe sogar eine Zeit lang mit Hans der Zweite. Ein teurer Freund war Bronsart nicht nur von Bülow, sondern auch von Franz Liszt, der meinte, ich schätze ihn vom Charakter und als Musiker. Als solchen können Sie Bronsart jetzt kennenlernen. Wir haben nämlich seltene Musik zu hören von ihm für Sie, sein Klavierkonzert in Fis-Moll Opus 10. Hier in einer Aufnahme mit dem Pianisten Emmanuel Despax und dem BBC Scottish Symphony Orchestra unter Eugene Zigan.

selten zu hörende Musik aus der Spätromantik von Hans Bronsart von Schellendorf, Listschüler, Komponist, Pianist und Dirigent. Sein Klavierkonzert in Fis-Moll, Opus 10, hat hier Emmanuel Despax interpretiert, zusammen mit dem BBC Scottish Symphony Orchestra unter Eugene Zigan. Kammermusik von Richard Strauss habe ich als nächstes für Sie. Sein Klaviertrio Nummer 1 in A-Dur spielt für uns das Mendelssohn-Piano-Trio.

Das war das Klaviertrio Nummer 1 in A-Dur, Kammermusik von Richard Strauss, hier in einer Aufnahme mit dem Mendelssohn-Piano-Trio. Und jetzt geht's in den Norden, hier im ARD-Nachtkonzert zum dänischen Komponisten Niels Wilhelm Garde. Er mag, Zitat, seine ersten Jahre mehr unter Instrumenten als unter Menschen hingeträumt haben. Später kam er in die Königliche Kapelle zu Kopenhagen als Violinist. Und hier hatte er Gelegenheit, den Instrumenten all die Geheimnisse abzulauschen, von denen er sie uns manchmal in seinen Stücken erzählen lässt. So berichtet uns der Kollege Robert Schumann. Und was Garde das Orchester alles so erzählen lässt, das hören wir jetzt hier in seiner 6. Sinfonie in G-Moll. Neeme Järvi dirigiert die Stockholm-Sinfonietta.

Die Stockholm-Sinfonietta hat hier Nils Wilhelm Gardes Sinfonie Nummer 6 in G-Moll, Opus 32, interpretiert. Neeme Järvi hatte die Leitung. Und jetzt ist es kurz vor 4 Uhr.

0: 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Um 4 Uhr mit Milat Kupay. In Sachsen-Anhalt wird heute ein neuer Landtag gewählt. Knapp 1,7 Millionen Wahlberechtigte sind zur Stimmabgabe aufgerufen. Aus der Nachrichtenredaktion Torben Müller.
1: Wie stark schneidet die AfD ab? Kommt sie erstmals an die Regierung? Das sind die Fragen, die heute in Deutschland und auch im Ausland viele Beobachter interessieren. Die in Sachsen-Anhalt vom Verfassungsschutz als rechtsextremistisch eingestufte Partei mit ihrem Spitzenkandidaten Siegmund hat es zu ihrem Ziel erklärt, eine Alleinregierung zu stellen. Die Umfragen sahen die AfD zwar deutlich vor der CDU von Ministerpräsident Schulze, zur absoluten Mehrheit fehlte demnach aber ein Stück.
0: Die Gespräche zwischen dem russischen Präsidenten Putin und den US-Unterhändlern Witkoff und Kushner in Moskau sind beendet. Heute werden die Gesandten von US-Präsident Trump in Kiew erwartet. Aus der Nachrichtenredaktion Friederike Hoppe.
2: Konkrete Einzelheiten zu dem Treffen sind bislang nicht öffentlich. Putins Berater Uschakow bezeichnete die Gespräche jedoch als konstruktiv. Trump hatte im Vorfeld angekündigt, Witkoff und Kushner wollten neue Vorschläge zur Beendigung des Krieges in der Ukraine vorlegen. Als nächste Station für Kushner und Witkoff ist Kiew vorgesehen. Auch dort werden Gespräche im Laufe des Tages erwartet. Wegen der diplomatischen Bemühungen hatten Russland und die Ukraine angekündigt, Luftangriffe für 3 Tage auszusetzen.
0: Die Marine der iranischen Revolutionsgarden hat nach eigenen Angaben in der Straße von Hormus 3 Öltanker angegriffen. Diese seien auf unerlaubten Routen unterwegs gewesen, heißt es in einer Mitteilung aus Teheran. Zudem seien in anderen Gebieten 3 US-Schiffe attackiert worden. Zuvor hatte das US-Militär 3 iranische Öltanker angegriffen. Sie wurden demnach dauerhaft außer Gefecht gesetzt. In der Fußball-Bundesliga bestreitet der Hamburger Sportverein heute sein erstes Heimspiel in der neuen Saison. Am Nachmittag trifft er auf Mainz 05. Aus der Sportredaktion Stefanie Lavoie.
3: Die Hamburger, die zum Auftakt in Dortmund verloren hatten, empfangen im ersten Heimspiel der Saison Mainz und möchten es den Bremern nachmachen, die Leipzig überraschend mit 3:1 besiegten. Aktueller Tabellenführer ist Freiburg nach dem 1:0 in Paderborn. Die Freiburger lösten damit Bayern München ab. Der Rekordmeister hatte saisonübergreifend seit September 24 an der Spitze gestanden, kam gegen Schalke und den starken Torhüter Loris Karius allerdings nicht über ein 0:0 hinaus. Dortmund war mit 3:2 in Hoffenheim erfolgreich, Elversberg siegte in Mönchengladbach 4:3 und Leverkusen gegen Union Berlin 4:0.
0: Das waren die Nachrichten. Und das Wetter in Deutschland, tagsüber Sonne und Wolken im Wechsel, in der Südhälfte oft sonnig, maximal 19 bis 29 Grad und am Montag 21 bis 32 Grad, die Zeit 4:03 Uhr.
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5: Mit Constanze Fendel und mit traumhaften Klängen von Peter Tschaikowski geht's weiter durch die Nacht. Für viele ist sie genuine Weihnachtsmusik, seine Nussknacker-Suite. Da tanzen die Schneeflocken, die Rohrflöten und die Zuckerfee. Und das ist auch schon schön im September.

Das Chicago Symphony Orchestra hat Peter Tschaikowskis Nussknacker-Suite Opus 71a gespielt. Die Leitung hatte Claudio Abbado. Kurz vor 16:30 ist es. Sie hören das ARD-Nachtkonzert, präsentiert von BR Klassik, jetzt mit Klaviermusik von Franz Liszt. Seine spanische Rhapsodie über die berühmte und viel gecoverte Basstanzlinie La Folia habe ich hier für Sie in einer Aufnahme mit Bernd Glemser.

Der Pianist Bernd Glemser hat hier die Rhapsodie Espagnole, die spanische Rhapsodie von Franz Liszt, interpretiert. Die musikalischen Angeln in französische und italienische Gewässer reinzuhalten und das Beste für sich herauszufischen, das hat der Hamburger Musikgelehrte Matheson seinen Kollegen geraten. Johann Sebastian Bach war ein ziemlich guter musikalischer Angler. Weder Frankreich noch Italien hat er jemals bereist, aber er hat gekonnt im Repertoire dieser Musiknationen gefischt. So findet man italienische und in diesem Fall französische Tanzformen in seinen Orchestersuiten. Hier kommt die dritte, vollgepackt mit Gavotte, Bourée und Gigue in strahlendem D-Dur.

Das Trompetenkonsort Innsbruck hat hier zusammen mit Il Giardino Armonico Musik von Johann Sebastian Bach gespielt. Das war die Orchestersuite in D-Dur, Bachwerkeverzeichnis 1068. Die Leitung hatte Giovanni Antonini. Und jetzt ist es kurz vor 5 Uhr.

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1: Um 5 Uhr mit Milat Kupay. In Sachsen-Anhalt wird heute ein neuer Landtag gewählt. Knapp 1,7 Millionen Wahlberechtigte sind zur Stimmabgabe aufgerufen. Aus der Nachrichtenredaktion Torben Müller.
2: Wie stark schneidet die AfD ab? Kommt sie erstmals an die Regierung? Das sind die Fragen, die heute in Deutschland und auch im Ausland viele Beobachter interessieren. Die in Sachsen-Anhalt vom Verfassungsschutz als rechtsextremistisch eingestufte Partei mit ihrem Spitzenkandidaten Siegmund hat es zu ihrem Ziel erklärt, eine Alleinregierung zu stellen. Die Umfragen sahen die AfD zwar deutlich vor der CDU von Ministerpräsident Schulze, zur absoluten Mehrheit fehlte demnach aber ein Stück.
1: Die Gespräche zwischen dem russischen Präsidenten Putin und den US-Unterhändlern Witkoff und Kushner in Moskau sind beendet. Heute werden die Gesandten von US-Präsident Trump in Kiew erwartet. Aus der Nachrichtenredaktion Friederike Hoppe.
3: Konkrete Einzelheiten zu dem Treffen sind bislang nicht öffentlich. Putins Berater Uschakow bezeichnete die Gespräche jedoch als konstruktiv. Trump hatte im Vorfeld angekündigt, Witkoff und Kushner wollten neue Vorschläge zur Beendigung des Krieges in der Ukraine vorlegen. Als nächste Station für Kushner und Witkoff ist Kiew vorgesehen. Auch dort werden Gespräche im Laufe des Tages erwartet. Wegen der diplomatischen Bemühungen hatten Russland und die Ukraine angekündigt, Luftangriffe für 3 Tage auszusetzen.
1: In Indonesien hat ein Vulkanausbruch zu erheblichen Problemen im Flugverkehr geführt. Wie das Innenministerium mitteilte, setzte der Anak Krakatau bereits am Freitag Vulkanasche frei. Nach Angaben der Wetterbehörde erreichte die Aschewolke mittlerweile eine Höhe von 15.000 Metern. Hunderte Flüge, auch internationale Verbindungen, mussten deshalb gestrichen werden. In der Fußball-Bundesliga bestreitet der Hamburger Sportverein heute sein erstes Heimspiel in der neuen Saison. Am Nachmittag trifft er auf Mainz 05. Aus der Sportredaktion Stefanie Lavoie.
4: Die Hamburger, die zum Auftakt in Dortmund verloren hatten, empfangen im ersten Heimspiel der Saison Mainz und möchten es den Bremern nachmachen, die Leipzig überraschend mit 3:1 besiegten. Aktueller Tabellenführer ist Freiburg nach dem 1:0 in Paderborn. Die Freiburger lösten damit Bayern München ab. Der Rekordmeister hatte saisonübergreifend seit September 24 an der Spitze gestanden, kam gegen Schalke und den starken Torhüter Loris Karius allerdings nicht über ein 0:0 hinaus. Dortmund war mit 3:2 in Hoffenheim erfolgreich, Elversberg siegte in Mönchengladbach 4:3 und Leverkusen gegen Union Berlin 4:0.
1: Das waren die Nachrichten. Das Wetter in Deutschland, tagsüber Sonne und Wolken im Wechsel, in der Südhälfte oft sonnig, maximal 19 bis 29 Grad und am Montag heiter bis wolkig bei 21 bis 32 Grad, 5:03.
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5: Mit Constanze Fennel und diese Stunde unseres Nachtkonzerts startet mit einem Sommertag auf dem Lande. Musik von Nils Wilhelm Garde. Schönen guten Morgen.

Da hat er mit Klängen einen ganzen Tagesausflug nachgezeichnet, der dänische Komponist Niels Wilhelm Garde. Den ersten Satz aus seiner Suite Sommertag auf dem Lande haben wir hier gerade gehört, mit der Staatsphilharmonie Rheinland-Pfalz unter Ole Schmidt. So viel zur Inspiration für Ihre Tagesplanung heute an diesem frühen Sonntagmorgen hier vom ARD-Nachtkonzert. Und hier geht's jetzt weiter mit Musik von Marianne von Martinez.

Im 18. Jahrhundert war sie eine der prominentesten Musikerinnen in Wien. Die Sängerin, Cembalistin und Komponistin Marianne von Martinez, die unter einem Dach gewohnt hat mit dem Hofdichter Pietro Metastasio, dem Gesangslehrer Nicola Porpora und mit dem jungen Josef Haydn. Das Ensemble La Floridiana hat hier gerade Musik von ihr gespielt, eine Ouvertüre in C-Dur unter der Leitung von Nicoletta Paraschivescu. Und jetzt darf ich Sie einladen zu einer kleinen Landpartie hier im ARD-Nachtkonzert mit 4 Country-Pieces von Roger Quilter. Hirten sind mit dabei, es geht in den Wald mit einem Forest-Lullaby, aber machen Sie sich auch schon mal auf Kobolde gefasst.

Der englische Komponist Roger Quilter hat uns hier mitgenommen auf eine kleine Landpartie mit vier Country Pieces. Hirten, Wald und ein paar Kobolde waren auch dabei. All das mit dem ehemaligen tschechoslowakischen Radiosinfonieorchester unter Adrian Leeper. Weiter geht's mit Musik von Thomas Tellefsen. Er war ein norwegischer Pianist, der als junger Mann nach Paris gereist ist, aus einem einzigen Grund. Er wollte bei Chopin studieren. Auf dieses Privileg hat Tellefsen dann 2,5 Jahre warten müssen, aber das Warten hat sich gelohnt, denn dann bekam er tatsächlich 3 Unterrichtsstunden pro Woche bei Chopin und der meinte: Vous êtes un peu schwärmerisch, mais c'est bien, comme tous les gens du Nord. Wie alle Menschen im Norden sei Tellefsen ein wenig schwärmerisch. Aber das ist genau richtig so.

Selten zu hörende Klaviermusik aus der Romantik. Einar Steen Nøkleberg hat hier für uns vier Masurken Opus 3 des norwegischen Komponisten Thomas Tellefsen gespielt. Unser nächster Komponist hier im ARD-Nachtkonzert war ein Wiener, der sein Glück in Mannheim gefunden hat, denn dort spielte um 1750 die musikalische Avantgarde und zu der zählte auch Ignaz Josef Holzbauer. Das hier ist Musik von ihm.

Musik des Sturm und Drang von Ignaz Holzbauer, Kapellmeister in Mannheim, wo er nicht nur eine glänzende Position, sondern auch das beste Orchester seiner Zeit vorgefunden hat. Mindestens genauso engagiert wie die damalige Mannheimer Hofkapelle haben sich das Orfeo Barockorchester und Michi Geig auf Holzbauers Sinfonien gestürzt. Das hier war gerade der vierte Satz Presto aus seiner S-Dur-Sinfonie Opus 3, Nummer 10. Gleich 6:10 ist es. Seid umschlungen Millionen, heißt es jetzt hier im ARD-Nachtkonzert. Und diese große Umarmung kommt ausnahmsweise mal nicht von Beethoven, sondern von Johann Strauss' Sohn.

Die Berliner Philharmoniker unter Nikolaus Harnoncourt waren das hier mit »Seid umschlungen Millionen« und mit diesem wunderbaren, weltumarmenden Walzer von Johann Strauss Sohn ging das ARD-Nachtkonzert zu Ende. Es wurde Ihnen präsentiert von BR Classic, heute mit Constanze Fennel am Mikrofon. Ich danke Ihnen herzlich fürs Zuhören und wünsche noch einen schönen Sonntag.

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1: Um 6 Uhr mit Bernd Milde. In Sachsen-Anhalt wird heute ein neuer Landtag gewählt. Knapp 1,7 Millionen Wahlberechtigte sind zur Stimmabgabe aufgerufen. Die Wahllokale haben von 8 bis 18 Uhr geöffnet. In den letzten Umfragen lag die vom Verfassungsschutz als rechtsextremistisch eingestufte AfD deutlich vor der CDU. Aktuell regiert die CDU gemeinsam mit SPD und FDP. In Weimar kommt die ehemalige Thüringer BSW-Führung zusammen, um den Start einer neuen Partei vorzubereiten. Die ehemalige Landeschefin, Finanzministerin Katja Wolf, sagte, sie wolle mit aktiven und ehemaligen Parteimitgliedern ins Gespräch kommen. Ziel sei es, bis Oktober eine neue Partei zu gründen. Nach Angaben von Infrastrukturminister Steffen Schütz haben sich gut 180 BSW-Mitglieder zu dem Treffen angemeldet, auch aus anderen Bundesländern. 13 der 15 Thüringer BSW-Landtagsabgeordneten hatten die Partei verlassen. Nach rund dreistündigen Gesprächen zwischen Vertretern der USA und Russlands haben sich beide Seiten positiv geäußert. Der russische Präsident Wladimir Putin bezeichnete die Gespräche über ein mögliches Ende des Ukraine-Kriegs als konstruktiv, inhaltsreich und vertrauensvoll. Vom Weißen Haus hieß es, die Vermittler Steve Witkoff und Jared Kushner hätten mit Putin konkrete Pläne für die nächsten Schritte zu einem Kriegsende erörtert. Die Pläne würden in den nächsten Wochen bekannt gegeben. Man freue sich auf ein ebenso produktives Treffen in der Ukraine. In der Hauptstadt Kiew treffen die US-Gesandten heute Präsident Volodymyr Zelensky. Im Zusammenhang mit Sabotageakten am deutschen Stromnetz wird weiter nach einem Tatverdächtigen gesucht. Polizei und Staatsanwaltschaft in Brandenburg und Nordrhein-Westfalen veröffentlichten einen Fahndungsaufruf mit Fotos des Verdächtigen. In den beiden Bundesländern und in Sachsen hatte es in den vergangenen Tagen Attacken auf die Stromversorgung gegeben. In den drei Ländern wird Braunkohle abgebaut. Innenminister Alexander Dobrindt hatte von Klimaterrorismus eines Einzeltäters gesprochen. In der zweiten Fußball-Bundesliga hat Dresden eine Niederlage kassiert. Die Sachsen unterlagen zu Hause Bochum 1:2. Am zweiten Spieltag der Bundesliga blieb Leipzig ebenfalls ohne Punkt. Das Team von Trainer Martin De Michelis musste sich in Bremen 1:3 geschlagen geben. Die weiteren Ergebnisse: Schalke München 0:0, Paderborn Freiburg 0:1, Leverkusen Union Berlin 4:0. Hoffenheim Dortmund 2:3 und Gladbach Elversberg 3:4. Das waren die Nachrichten. Und damit zum Wetter und den Temperaturen von 5 Uhr. Brockennebel 6 Grad, Chemnitz fast wolkenlos 11, Dresden wolkenlos 13 Grad. Wolkenlos in Eisenach bei 11 Grad, Erfurt 9, Fichtelberg bedeckt 7 Grad. Gera fast wolkenlos 12 Grad, Görlitz wolkig 13, Halle 10 Grad, Leipzig wolkenlos 12 Grad, ebenso in Magdeburg und Meiningen fast wolkenlos 11 Grad. Sonnenaufgang in Halle ist heute 6.32 Uhr, Sonnenuntergang 19.48 Uhr. Heute viel Sonne und lockere, teilweise auch dichtere Wolken, aber überall trocken, Höchstwerte 19 bis 23 Grad und teilweise mäßiger Nordwestwind. Morgen wechselnd bewölkt mit Sonne und stellenweise Regen, Höchstwerte von Ost nach West zwischen 22 und 27 Grad. Am Dienstag unbeständig, im Osten nochmals sommerlich warm, von Westen her kühler. MDR, Verkehrsdienst, Vorsicht auf der A9 Richtung München. Zwischen Bad Lobenstein und Rudolfstein liegt ein totes Reh auf der rechten Spur. Soweit der MDR Verkehrsdienst, 6.04 Uhr.
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2: Um 7 Uhr mit Bernd Milde. In Sachsen-Anhalt wird heute ein neuer Landtag gewählt. Knapp 1,7 Millionen Wahlberechtigte sind zur Stimmabgabe aufgerufen. Die Wahllokale haben von 8 bis 18 Uhr geöffnet. In den letzten Umfragen lag die vom Verfassungsschutz als rechtsextremistisch eingestufte AfD deutlich vor der CDU. Aktuell regiert die CDU gemeinsam mit SPD und FDP. In Weimar kommt heute die ehemalige Thüringer BSW-Führung zusammen, um den Start einer neuen Partei vorzubereiten. Die ehemalige Landeschefin, Finanzministerin Katja Wolf, sagte, sie wolle mit aktiven und ehemaligen Parteimitgliedern ins Gespräch kommen. Ziel sei es, bis Oktober eine neue Partei zu gründen. Nach Angaben von Infrastrukturminister Steffen Schütz haben sich gut 180 BSW-Mitglieder zu dem Treffen angemeldet, auch aus anderen Bundesländern. 13 der 15 Thüringer BSW-Landtagsabgeordneten hatten die Partei verlassen. Nach dem rund dreistündigen Treffen zwischen Vertretern der USA und Russlands in Moskau haben sich beide Seiten positiv geäußert. Der russische Präsident Wladimir Putin bezeichnete die Gespräche über ein mögliches Ende des Ukraine-Kriegs als konstruktiv, inhaltsreich und vertrauensvoll. Vom Weißen Haus hieß es, die Vermittler Steve Witkoff und Jared Kushner hätten mit Putin konkrete Pläne für die nächsten Schritte zu einem Kriegsende erörtert. Die Pläne würden in den nächsten Wochen bekannt gegeben. Man freue sich auf ein ebenso produktives Treffen in der Ukraine. In der Hauptstadt Kiew treffen die US-Gesandten heute Präsident Wladimir Zelensky. Im Zusammenhang mit Sabotageakten am deutschen Stromnetz wird weiter nach einem Tatverdächtigen gesucht. Polizei und Staatsanwaltschaft in Brandenburg und Nordrhein-Westfalen veröffentlichten einen Fahndungsaufruf mit Fotos des Verdächtigen. In den beiden Bundesländern und in Sachsen hatte es in den vergangenen Tagen Attacken auf die Stromversorgung gegeben. In den drei Ländern wird Braunkohle abgebaut. Innenminister Alexander Dobrindt hatte von Klimaterrorismus eines Einzeltäters gesprochen. In der zweiten Fußball-Bundesliga hat Dresden eine Niederlage kassiert. Sachsen unterlagen zu Hause Bochum 1:2. Am zweiten Spieltag der Bundesliga blieb Leipzig ebenfalls ohne Punkt. Das Team von Trainer Martin De Michelis musste sich in Bremen 1:3 geschlagen geben. Die weiteren Ergebnisse: Schalke München 0:0, Paderborn Freiburg 0:1, Leverkusen Union Berlin 4:0, Hoffenheim Dortmund 2:3, Gladbach Elversberg 3:4. Das waren die Nachrichten. Und damit zum Wetter und den Temperaturen von 6 Uhr. Brocken, Nebel 5 Grad, Chemnitz stark bewölkt 10, Dresden wolkenlos 12 Grad, Eisenach wolkenlos 10, Erfurt wolkenlos 9 Grad, Fichtelberg stark bewölkt 6 Grad, Gera wolkenlos 11 Grad, Görlitz stark bewölkt 12, Halle meldet 9 Grad, Leipzig wolkenlos 11 Grad, wolkenlos in Magdeburg bei 12 und Meiningen 10 Grad. Heute viel Sonne und lockere, teilweise auch dichtere Wolken, aber überall trocken. Höchstwerte 19 bis 23 Grad und teilweise mäßiger Nordwestwind. Morgen wechselnd bewölkt mit Sonne und stellenweise Regen. Höchstwerte von Ost nach West zwischen 22 und 27 Grad. Am Dienstag unbeständig, im Osten nochmals sommerlich warm, von Westen her kühler. MDR Verkehrsdienst A2 Richtung Hannover, zwischen Burg Ost und Burg Zentrum Behinderungen nach Unfall. Vorsicht A9 Richtung Berlin, in der Auffahrt Weißenfels steht eine Kuh auf der Fahrbahn. Soweit der MDR Verkehrsdienst, genau 7:04 Uhr.
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4: Um 8 Uhr mit Bernd Milde. Zur Landtagswahl in Sachsen-Anhalt öffnen in diesem Moment die Wahllokale. Knapp 1,7 Millionen Wahlberechtigte sind zur Stimmabgabe aufgerufen. Die Wahllokale schließen um 18 Uhr. In den letzten Umfragen lag die vom Verfassungsschutz als rechtsextremistisch eingestufte AfD deutlich vor der CDU. Aktuell regiert die CDU gemeinsam mit SPD und FDP. In Weimar kommt heute die ehemalige Thüringer BSW-Führung zusammen, um den Start einer neuen Partei vorzubereiten. Die ehemalige Landeschefin, Finanzministerin Katja Wolf, sagte, sie wolle mit aktiven und ehemaligen Parteimitgliedern ins Gespräch kommen. Ziel sei es, bis Oktober eine neue Partei zu gründen. Nach Angaben von Infrastrukturminister Steffen Schütz haben sich gut 180 BSW-Mitglieder zu dem Treffen angemeldet, auch aus anderen Bundesländern. 13 der 15 Thüringer BSW-Landtagsabgeordneten hatten die Partei verlassen. Nach dem rund dreistündigen Treffen zwischen Vertretern der USA und Russlands in Moskau haben sich beide Seiten positiv geäußert. Der russische Präsident Wladimir Putin bezeichnete die Gespräche über ein mögliches Ende des Ukraine-Kriegs als konstruktiv, inhaltsreich und vertrauensvoll. Vom Weißen Haus hieß es, die Vermittler Steve Witkoff und Jared Kushner hätten mit Putin konkrete Pläne für die nächsten Schritte zu einem Kriegsende erörtert. Die Pläne würden in den nächsten Wochen bekannt gegeben. Man freue sich auf ein ebenso produktives Treffen in der Ukraine. In der Hauptstadt Kiew treffen die US-Gesandten heute Präsident Volodymyr Zelensky. Der deutsche Tennisprofi Alexander Zverev hat das Achtelfinale der US Open erreicht. Er setzte sich am Morgen deutscher Zeit mit 6:2, 7:6 und 6:2 gegen den Chilenen Alejandro Tabilo durch. In der zweiten Fußball-Bundesliga hat Dresden eine Niederlage kassiert. Die Sachsen unterlagen zu Hause Bochum 1:2. Damit rutscht Dresden nach der dritten Niederlage im vierten Spiel auf Platz 17. Am zweiten Spieltag der Bundesliga blieb Leipzig ebenfalls ohne Punkt. Das Team von Trainer Martin De Michelis musste sich in Bremen 1:3 geschlagen geben. Die weiteren Ergebnisse: Schalke München 0:0, Paderborn Freiburg 0:1, Leverkusen Union Berlin 4:0, Hoffenheim Dortmund 2:3 und Mönchengladbach Elversberg 3:4. Das waren die Nachrichten. Das Wetter mit den Temperaturen von 7 Uhr, Brockennebel 5 Grad, Chemnitz wolkenlos 9, wolkenlos in Dresden bei 12 Grad, Eisenach 9, Erfurt 9, Fichtelberg Nebel 6 Grad, Gera wolkenlos 11 Grad, Görlitz stark bewölkt 13 Grad, Halle meldet 8 Grad, wolkenlos in Leipzig bei 11 Grad, ebenso in Magdeburg und Meiningen wolkig 9 Grad. Heute viel Sonne. Und lockere, teilweise auch dichtere Wolken, aber überall trocken. Höchstwerte 19 bis 23 Grad und teilweise mäßiger Nordwestwind. Morgen wechselnd bewölkt mit Sonne und Regen. Höchstwerte von Ost nach West zwischen 22 und 27 Grad. Am Dienstag unbeständig, im Osten nochmals sommerlich warm, von Westen her kühler. MDR Verkehrsdienst, A2 Richtung Hannover zwischen Burg Ost und Burg Zentrum, Behinderungen nach Unfall. A4 Frankfurt Richtung Dresden, Vorsicht zwischen Dreieck-Nossen und Wilsdruf sind Schafe auf der Fahrbahn. Soweit der MDR Verkehrsdienst. Gleich 8.04 Uhr.
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2: Um 9 Uhr mit Bernd Milde. In Sachsen-Anhalt hat die Landtagswahl begonnen. Knapp 1,7 Millionen Wahlberechtigte sind zur Stimmabgabe aufgerufen. Die Wahllokale schließen um 18 Uhr. In den letzten Umfragen lag die vom Verfassungsschutz als rechtsextremistisch eingestufte AfD deutlich vor der CDU. Aktuell regiert die CDU gemeinsam mit SPD und FDP. In Weimar kommt heute die ehemalige Thüringer BSW-Führung zusammen, um den Start einer neuen Partei vorzubereiten. Die ehemalige Landeschefin, Finanzministerin Katja Wolf, sagte, sie wolle mit aktiven und ehemaligen Parteimitgliedern ins Gespräch kommen. Ziel sei es, bis Oktober eine neue Partei zu gründen. Nach Angaben von Infrastrukturminister Steffen Schütz haben sich gut 180 BSW-Mitglieder zu dem Treffen angemeldet, auch aus anderen Bundesländern. 13 der 15 Thüringer BSW-Landtagsabgeordneten hatten die Partei verlassen. Nach dem rund dreistündigen Treffen zwischen Vertretern der USA und Russlands in Moskau haben sich beide Seiten positiv geäußert. Der russische Präsident Wladimir Putin bezeichnete die Gespräche über ein mögliches Ende des Ukraine-Kriegs als konstruktiv, inhaltsreich und vertrauensvoll. Vom Weißen Haus hieß es, die Vermittler Steve Witkoff und Jared Kushner hätten mit Putin konkrete Pläne für die nächsten Schritte zu einem Kriegsende erörtert. Die Pläne würden in den nächsten Wochen bekannt gegeben. Man freue sich auf ein ebenso produktives Treffen in der Ukraine. In der Hauptstadt Kiew treffen die US-Gesandten heute Präsident Volodymyr Zelensky. Im Zusammenhang mit Sabotageakten am deutschen Stromnetz wird weiter nach einem Tatverdächtigen gesucht. Polizei und Staatsanwaltschaft in Brandenburg und Nordrhein-Westfalen veröffentlichten einen Fahndungsaufruf mit Fotos des Verdächtigen. In den beiden Bundesländern und in Sachsen hatte es in den vergangenen Tagen Attacken auf die Stromversorgung gegeben. In den drei Ländern wird Braunkohle abgebaut. Innenminister Alexander Dobrindt hatte von Klimaterrorismus eines Einzeltäters gesprochen. Der deutsche Tennisprofi Alexander Zverev hat das Achtelfinale der US Open erreicht. Er setzte sich am Morgen deutscher Zeit mit 6:2, 7:6 und 6:2 gegen den Chilenen Alejandro Tabilo durch. Das waren die Nachrichten. Das Wetter mit den Temperaturen von 8 Uhr. Brocken nach Nebel, 5 Grad, Chemnitz stark bewölkt, 11 Grad, Dresden leicht bewölkt, 13 Grad. Eisenach wolkenlos, 11 Grad, Erfurt wolkenlos, 10, Fichtelberg Nebel, 6 Grad. Gera wolkenlos, 12 Grad, Görlitz bedeckt, 13, Halle meldet 11 Grad, Leipzig wolkenlos, 12, Magdeburg wolkenlos, 13 und Meiningen wolkenlos, 11 Grad. Heute viel Sonne und erst lockere, später teilweise auch dichtere Wolken, aber überall trocken. Höchstwerte 19 bis 23 und teilweise mäßiger Nordwestwind. In der Nacht zunächst gering bewölkt oder klar, gegen Morgen von Westen her Wolken, aber trocken. Tiefstwerte 11 bis 6 Grad. Morgen wechselnd bewölkt mit Sonne und Regen, Höchstwerte von Ost nach West zwischen 22 und 27 Grad. Am Dienstag unbeständig, im Osten nochmals sommerlich warm, von Westen her kühler. MDR Verkehrsdienst A4 Frankfurt-Dresden. Vorsicht, zwischen Dreieck-Nossen und Wilsdruff sind Schafe auf der Fahrbahn. Soweit der MDR Verkehrsdienst, gleich 9.04 Uhr.
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3: 14. Sonntag nach Trinitatis, und den begehen wir mit Bachs Leipziger Kantate »Wer Dank opfert, der preiset mich«.

0: So, gleich am Anfang ein ordentlich kompliziertes Fugenthema, das Bach da im Eingangschor setzt. Wir blicken aber erstmal auf die Basics dieser Kantate. Sie gehört in den dritten Leipziger Jahrgang und wurde erstmals im September 1726 aufgeführt. Und Michael, für den Text, da haben wir auch eine heiße Spur.
1: Ja, hier wissen wir es mal, wo es herkommt. Und tatsächlich, ähnlich wie letzte Woche, können wir also nachweisen, Bach hat in sein Bücherregal gegriffen, also einen gedruckten Textjahrgang, der nicht aus Leipzig stammt, sondern aus Meining, ursprünglich 1704 dort entstanden. Man weiß nicht genau, wer der Textdichter war, aber man weiß, dass Bachs Vetter, der Meininger Kapellmeister Johann Ludwig Bach, diesen Jahrgang vertont hat. Bach hat eben in seinem dritten Leipziger Jahrgang sehr, sehr viele Originalvertonungen von Johann Ludwig Bach aufgeführt. Aber bei einigen Stücken des Jahrgangs hat Bach eben sich den Text selbst nochmal vorgenommen und seine eigene Vertonung vorgelegt. Und unsere Kantate gehört dazu. Was diesen Jahrgang charakterisiert und deswegen finde ich sehr wirkungsvoll macht, ist, dass es nicht nur am Anfang der Kantate ein Diktum, also ein Wort aus der Bibel gibt, was entweder aus dem Evangelium des Sonntags stammt oder aus einem Text, der in einem engen Bezug darauf steht, sondern eben zwei Dikta. Zu Beginn, hier in unserer Kantate chorisch vertont, und zu Beginn des zweiten Teils dann ein weiteres Zitat. In dem Fall ist es so, am Beginn des zweiten Teils Neues Testament direkt aus dem Evangeliumstext. Erster Teil, Altes Testament, Psalm.
0: Wie geht nun der Text der heutigen Kantate auf das Evangelium ein? Das ist wieder eine relativ bekannte Geschichte, nämlich die Heilung der 10 Aussätzigen, von denen sich nur ein einziger dann dankbar zeigt.
1: Ja, und zwar der Fremde unter den 10, der Samariter. Ja. Und von dem Textdichter, also sehr geschickt gemacht, er nimmt sich als Diktum des ersten Teils Psalm 19, Vers 5. Ein Text, der im Grunde genommen die Quintessenz der ganzen Geschichte, also des Gleichnisses, vorwegnimmt. Wer Dank opfert, der preiset mich und das ist der Weg, dass ich ihm zeige, das Heil Gottes.
0: Ja,
1: also es wird
0: Aussage,
1: im Grunde die Tat dieses Ein, der sich bedankt, als Muster dargestellt. Und zu Beginn des zweiten Teils der Kantate, richtiges Zitat aus dem Lukas-Evangelium. Einer aber unter ihnen, da er sah, dass er gesund worden war, kehrte um und preisete Gott mit lauter Stimme und fiel auf sein Angesicht zu seinen Füßen und dankete ihm. Und das war ein Samariter, also der berühmte, nicht barmherzige Samariter, sondern der Dankbare. Und damit aber eigentlich nicht genug der Bibelbezüge. Also dann die Fortsetzung der beiden Kantatenteile, die sind letztlich auch wiederum voll mit Anspielungen dann auf andere Bibeltexte, also in der ersten Arie, das ist so ein bisschen eine Anspielung an Psalm 36, im letzten Rezitativ, wo dann die Conclusio des Ganzen für den Hörer nochmal präsentiert wird, da wird auf Römerbrief 14 verwiesen, da heißt es dann, sieh meinen Willen an, kenne, was ich bin, Leib, Leben und Verstand, Gesundheit, Kraft und Sinn, der du mich lässt mit frohem Mund genießen, sind Ströme deiner Gnade, die du auf mich lässt fließen, lieb, Fried, Gerechtigkeit und Freude in deinem Geist sind Schätze, dadurch du mir schon hier ein Vorbild weißt, was Gutes du gedenkst, mir dorten zuzuteilen und mich an Leib und Seel vollkommentlich zu heilen. Ja, also da ist auch nochmal eine Anspielung wiederum an die 10 Aussätzigen, also an die Leprakranken, die Jesus geheilt hat. Und hier wird beschrieben, wie wir geheilt werden können.
0: Also da kann der Pfarrer damals auch eigentlich nur dankbar gewesen sein für diese Aussagen, denn es gab sicher keinerlei Dissens in dem Fall,
1: nee, zu dem, vielleicht, was er gesagt hat. Und vielleicht, das denke ich mir ja so manchmal, der Pfarrer hatte ja seinerseits in jedem Gottesdienst die Aufgabe, den gleichen Text auszulegen. Und ich weiß nicht, wenn die Bach-Kantate besonders wirkungsvoll war und die Leute sich umtreten und vielleicht auch der Dichter dort eine tolle Arbeit geleistet hatte, in Versen das Ganze auszulegen und vielleicht die Predigt nicht so gut ankam, vielleicht hat es auch manchmal zur Eifersucht geführt. Weiß es nicht.
0: Da können wir gut spekulieren drüber. Und die Musik jedenfalls nimmt ja diese poetischen Anspielungen alle wunderbar auf, ganz deutlich im Eingangschor. Ich habe es schon ganz am Anfang gesagt, eine sehr spezielle Fuge, die sehr schwierig zu singen ist, weil das Thema so wahnsinnig unsanglich ist und auch so lang ist. Was kann denn das bedeuten? Für mich der einzige Hinweis ist, dass von dem Weg da die Rede ist, der gezeigt wird von Gott. Könnte das sein, dass hier so ein schwieriger Weg dargestellt wird in diesem Fugenthema, oder ist das zu weit hergeholt?
1: Ja, vielleicht. Also mit diesem Vorwurf, den du da ja jetzt latent vorbringst, dass Bach einfach zu instrumental denkt, den haben ja auch manche Zeitgenossen schon hervorgeholt und inzwischen lieben wir das Ganze, ja.
0: Muss man halt üben. Ja.
1: Vielleicht stimmt deine Interpretation, vielleicht ist es aber auch so, das ist eher mein Eindruck, Bach las dieses Signalwort preisen, ja, und wir haben ja hier ganz viele lange, anspruchsvolle Koloraturen auf das Wort preisen, und vielleicht hatte Bach einfach so einen Triggerpunkt in seinem Kopf, wann immer das Wort preisen oder Dankopfern heißt ja auch erscheint, da müssen jetzt meine Sänger ganz viel aus der Kehle herausbringen, da müssen die einfach so richtig was geben, damit die Kirchenluft in Schwingung versetzt wird. Und dann kommt eben so etwas heraus. Also es ist wirklich eine sehr, sehr instrumental gedachte Fuge, sehr wirkungsvoll. Und das geht halt ein bisschen einher mit diesem Ansatz, den Bach da zeigt. Also wenn gepriesen wird, dann in vielen kleinen Notenwerten und mit gewaltig Kontrapunkt.

0: Ja, da ist es wieder dieses Fugenthema, was Bach wirklich genial verarbeitet hat hier im Eingangschor der Kantate. Wer Dank opfert, der preiset mich. Und Michael, wir müssen noch sagen, Bach selbst hat dieses Thema offenbar sehr geschätzt, so sehr geschätzt, dass er es in den 30er Jahren nochmal wiederverwendet hat, ja. Als er diese kleinen Messen, sogenannten kleinen Messen geformt hat, alle offenbar mit Vorlagen aus Kantaten, die er gut gefunden hat. Und da ist das dann die Schlussfuge der G-Dur-Messe, Cum Sanctus Spiritu, also mit einen lateinischen Text funktioniert es eben auch ganz großartig.
1: Also Heiliger Geist soll über uns auch kommen, ne? Auch kleine Notenwerte, das ist ja auch irgendwie so ein rauschender Vorgang. Mhm. Ja, der Bach, der hat halt eben ein instrumental geformtes Hirn und dennoch, ich finde das immer so ein bisschen abschätzig klingend. Bach denkt instrumental, da schwingt er mit, er macht sich überhaupt keine Gedanken über den Text. Dem ist er nicht so.
0: Man kann schon
1: es
0: singen.
1: Ist, naja, und es ist auch seine Form der Exegese. Mhm. Wenn die Aufführung gelingt, ist die größte Musik auf Erden.
0: Mhm. Die erste Arie dann, die in dieser Kantate folgt, ist eine Sopranarie. Herr, deine Güte reicht, so weit der Himmel ist.
1: Und deine Wahrheit langt, so weit die Wolken gehen. Herrlich, oder?
0: Fantastisch. Sind wir beide begeistert. Und interessanterweise macht Bach daraus keine klassische Da Capo-Arie.
1: Ich finde, er macht ein Konzert für drei Violinen daraus, wo die dritte Violine der Sopran ist.
0: Ja.
1: Ja, das ist ja ganz konzertierende Musik. Gibt ja erstmal ein Ritornell, wo die beiden Violinen da wirklich, also danksagende Musik par excellence mit viel Treif vortragen. Und dann muss halt irgendwann der Sopran da einstimmen und genau diese Thematik mitmachen. Für mich ein bisschen wie dritte Violine. Herrlich, ich mag dieses Stück sehr.
0: Also textierte Violine, ne?
1: Gut, ja. Hören wir mal rein. Sind wir wieder bei instrumental gedacht, ach je.

0: die Sopranarie in der Kantate Wer Dank opfert, der preiset mich. Das ist gleichzeitig der Schluss schon des ersten Teils. Dann kam in diesem Falle ja die Predigt zwischendurch. Mhm. Und dann beginnt der zweite Teil wieder mit einem Rezitativ. Das hast du vorhin schon vorgelesen. An sich ein einfaches Sekko-Rezitativ, wenn man das jetzt mal nur so analytisch sagen würde. Aber es könnte ja auch mehr bedeuten an dieser Stelle.
1: Naja, es sind ja vor allem erstmal die letzten beiden Sätze des Gleichnisses. Mhm. Also es wird praktisch dieser eine dankbare Gehalte nochmal beschrieben. Also in den originalen Worten aus dem Lukas-Evangelium. Und was ich ganz erstaunlich finde, ist, dass Bach das hier wirklich à la Passion oder Oratorium in Musik setzt. Ein schlichtes Rezitativ in diesem Oratoriumstil. Mhm. Also wenn jetzt nur dieses eine kleine Stück aus der Kantate erhalten wäre, da würden wir, glaube ich, heute spekulieren, oh, hat sich Bach vielleicht irgendwann mal hingesetzt und das komplette Lukas-Evangelium vertont. Wow, was muss das für ein Stück gewesen sein? Also ich glaube, so einen Fall gibt es den überhaupt in einer anderen Kantate, wo Bach wirklich im Stil eines Oratoriums den erzählten Evangeliumstext, ich meine jetzt nicht irgendwelche Jesusworte, das kommt ja hin und wieder mal vor, so richtig sekko-rezitativisch erzählend komponiert, vielleicht Himmelfahrtsoratorium. Ja, das, aber gut, ja, das ist halt ein Oratorium.
0: Ja, ja. Ja, ja. Und wir hören mal rein in dieses Sekko-Rezitativ, das auch aus dem Jesus-Oratorium, aus dem noch nicht aufgefundenen für Bach stammen könnte.

0: Ja, mit diesem schlichten Rezitativ beginnt also der zweite Teil dieser Kantate am 14. Sonntag nach Trinitatis. Und danach singt der Tenor eine Arie, welch Übermaß der Güte schenkst du mir. Sehr anpackend, sehr fröhlich.
1: Übermaß an Noten.
0: Ja.
1: Also für mich eins der schönsten Preis- und Danklieder innerhalb der Kantaten. Es gibt ja sehr oft da diesen Moment, wo praktisch im vorangegangenen Rezitativ innerhalb einer Kantate aufgefordert wird, Gott ein Danklied, ein Preislied zu singen. Und danach kommt dann eben eine Arie als wirklich Musik in der Musik. Und das ist hier sehr geschickt gemacht, weil es so einen leicht volkstümlichen Charakter hat, sich schnell auch einprägt und herrlich verspielte Musik ist.

0: Ja, diese Tenorarie ist dann im zweiten Teil der Kantate »Wer Dank opfert, der preiset mich« zu hören. Es folgt dann noch ein Rezitativ und der obligatorische Schlusschoral. Michael, ist das die ultimative Dankkantate von Bach oder eine von vielen?
1: Naja, es gibt ja doch viele Kantaten, wo wenigstens dann am Ende ganz wirkungsvoll auch Dank gesagt wird.
0: Aber hier geht es ja durch.
1: Hier geht es durch. Ja, vielleicht hast du recht. Also zumindest fällt mir jetzt gerade kein schlagendes Gegenbeispiel ein. Das liegt aber vielleicht auch daran, wir haben ja mal wieder den Fall, wir haben auch schon letzte Woche drüber gesprochen. Es ist eine Kantate, die so ein bisschen unter dem Radar läuft, wird nicht so wahnsinnig häufig aufgeführt. Aber wenn man sich dann mal einfach ein bisschen tiefer reingräbt, eben feststellt, was wird da eigentlich transportiert, worum geht's, wie wird es aufgearbeitet, ist es ja wieder so wirkungsvoll gemacht und so überzeugend, so anpackend, so ansteckend. Also ich glaube, ich höre das und ich will hinterher wirklich versuchen, mal wenigstens ein bisschen besserer Mensch zu werden. Ja, also ich finde, die protestantische Kirche oder wer auch immer, die sollten dem Bach auch heute noch Tantiem zahlen. Was er da macht, ist einfach so wirkungsvoll für die gute Sache. Ich bin ganz begeistert und sage jetzt mal amtlich Danke, Bach, für solche Stücke immer und immer wieder.
0: Und ich füge hinzu, nicht nur die protestantische Kirche sollte Tantiem zahlen. Und wir hören jetzt diese Kantate »Wer Dank opfert, der preiset mich«, Bachwerkeverzeichnis 17 von Johann Sebastian Bach mit den Solisten Stefan Kahle Alt, Wolfram Lattke Tenor und Tobias Bernd Bass mit dem Thomanerchor Leipzig und dem Sächsischen Barockorchester unter der Leitung von Gotthold Schwarz.

Wir brachten die Kantate »Wer Dank opfert, der preiset mich« von Johann Sebastian Bach. In seinem Werkeverzeichnis hat sie die Nummer 17. Die Ausführenden waren Julia Sophie Wagner Sopran, Stefan Kahle Alt, Wolfram Latke Tenor und Tobias Berndt Bass. Dazu der Thomanerchor Leipzig und das Sächsische Barockorchester unter Leitung von Gotthold Schwarz. 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

Albrecht Diedel spielte an der Donati-Orgel im thüringischen Weißbach die Partita über »Was Gott tut, das ist wohlgetan« von Johann Pachelbel. Sie sind bei MDR Klassik und da haben uns in dieser Woche im Frühprogramm Bachs Amtsvorgänger im Leipziger Thomaskantorat beschäftigt. Zu ihnen gehört auch Johann Schelle aus Geising im Osterzgebirge. Der war zunächst Chorsänger unter Heinrich Schütz in Dresden und Wolfenbüttel, bevor er 1665 als Sänger zum Thomanerchor nach Leipzig gekommen ist. Noch keine 30 wurde Johann Schelle 1677 der Nachfolger von Sebastian Knüpfer im Amt des Thomaskantors. Zeitgenossen berichten begeistert, dass Schelles Werke so beliebt gewesen seien, dass die Leipziger wegen des süßen Honigs seiner Musik herbeiflogen wie die Bienen zur Blüte. Hier kommen zwei seiner Motetten. Komm Jesu komm entstand für die Beerdigung des Rektors der Leipziger Thomasschule Jakob Thomasius. Christus ist des Gesetzes Ende für das Begräbnis des Leipziger Oberpostmeisters Gottfried Ecker. In einer gerade erschienenen Aufnahme singt die Rheinische Kantorei.

Das waren zwei Motetten von Johann Schelle, einem der Amtsvorgänger von Johann Sebastian Bach als Leipziger Thomaskantor. Mit diesem Amt beschäftigt sich auch die aktuelle CD der Rheinischen Kantorei, die wir hier unter ihrem neuen Leiter Edzard Burchartz gehört haben. Am Beispiel der altehrwürdigen Motette erzählt das Ensemble die Geschichte der Leipziger Thomaskantoren, die im Laufe von gut anderthalb Jahrhunderten das renommierte und schwierige Amt vor und nach Bach nach besten Kräften ausgefüllt haben. Love and Devotion heißt das Album, erschienen bei CPO. 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
1: Um 10 Uhr mit Bernd Milde. In Deutschland soll es bald schnelle Eingreiftruppen gegen Drohnenangriffe geben. Das berichtet die Bild am Sonntag und beruft sich auf einen Plan von Innenminister Alexander Dobrindt. Demnach sollen mobile Einheiten in strategisch wichtigen Städten wie Berlin, Hamburg, München, Leipzig und Frankfurt stationiert werden. Ziel sei es, den Luftraum über wichtigen Drehkreuzen, Flughäfen und Bahnhöfen sowie über dem Regierungsviertel in Berlin zu schützen. Darüber hinaus sollen die Befugnisse von Wasserwerken, Netzbetreibern und Rüstungsbetrieben erweitert werden. Sie sollen künftig die Möglichkeit haben, selbstständig Drohnen abzuwehren. In Sachsen-Anhalt wird ein neuer Landtag gewählt. Seit 8 Uhr sind die Wahllokale geöffnet. Knapp 1,7 Millionen Wahlberechtigte sind aufgerufen, bis 18 Uhr ihre Stimme abzugeben. In den letzten Umfragen lag die vom Verfassungsschutz als rechtsextremistisch eingestufte AfD deutlich vor der CDU. Aktuell regiert die CDU gemeinsam mit SPD und FDP. Die US-Sondergesandten Steve Witkoff und Jared Kushner sind zu Gesprächen über ein Kriegsende in die ukrainische Hauptstadt Kiew aufgebrochen. Wie die russische Nachrichtenagentur TASS berichtet, hob ihr Flugzeug am Morgen deutscher Zeit in Moskau ab. Dort hatten die Trump-Vertrauten gestern etwa 3 Stunden lang mit Präsident Wladimir Putin gesprochen. Beide Seiten äußerten sich anschließend positiv, nannten aber keine Einzelheiten. Wegen der US-Vermittlungsmission haben die Ukraine und Russland eine 3-tägige Waffenruhe für ihre Hauptstädte vereinbart. In anderen Landesteilen gab es unterdessen in der Nacht wieder gegenseitige Luftangriffe. In Weimar kommt heute die ehemalige Thüringer BSW-Führung zusammen, um den Start einer neuen Partei vorzubereiten. Die ehemalige Landeschefin, Finanzministerin Katja Wolf, sagte, sie wolle mit aktiven und ehemaligen Parteimitgliedern ins Gespräch kommen. Ziel sei es, bis Oktober eine neue Partei zu gründen. Nach Angaben von Infrastrukturminister Steffen Schütz haben sich gut 180 BSW-Mitglieder zu dem Treffen angemeldet, auch aus anderen Bundesländern. 13 der 15 Thüringer BSW-Landtagsabgeordneten hatten die Partei verlassen. Der deutsche Tennisprofi Alexander Zverev hat das Achtelfinale der US Open erreicht. Er setzte sich am Morgen deutscher Zeit mit 6:2, 7:6 und 6:2 gegen den Chilenen Alejandro Tamilo durch. Das waren die Nachrichten. Und damit zum Wetter und den Temperaturen von 9 Uhr. Brocken nach Nebel 6 Grad, Chemnitz wolkenlos 12, Dresden stark bewölkt 14 Grad. Eisenach wolkenlos 13 Grad, ebenso in Erfurt. Fichtelberg Nebel 6 Grad. Gera wolkenlos 13 Grad. Görlitz stark bewölkt 14, Halle meldet 15 Grad. Leipzig wolkenlos 15, ebenso in Magdeburg. Meiningen wolkenlos 13 Grad. Heute viel Sonne und erst lockere, später teilweise auch dichtere Wolken, aber überall trocken. Höchstwerte 19 bis 23 Grad und teilweise mäßiger Nordwestwind. In der Nacht zunächst gering bewölkt oder klar, gegen Morgen von Westen her Wolken, aber trocken. Tiefstwerte 11 bis 6 Grad. Morgen wechselnd bewölkt mit Sonne und stellenweise Regen. Höchstwerte von Ost nach West zwischen 22 und 27 Grad. Am Dienstag unbeständig, im Osten nochmals sommerlich warm, von Westen her kühler. MDR Verkehrsdienst. Achtung, Falschfahrer auf der A4 Görlitz-Dresden. Zwischen Görlitz und Weißenberg ist ein Falschfahrer unterwegs. Ich wiederhole nochmal, A4 Görlitz-Dresden zwischen Görlitz und Weißenberg. Bitte fahren Sie äußerst rechts und überholen Sie nicht. Wir melden, wenn die Gefahr vorüber ist. Vorsicht auf der A71 Richtung Schweinfurt. Zwischen Erfurt-Gispersleben und Erfurt-Bindersleben ein totes Reh auf der linken Spur. Soweit der MDR Verkehrsdienst. 10.04 Uhr.
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2: Um 11 Uhr mit Bernd Milde. In Deutschland soll es bald schnelle Eingreiftruppen gegen Drohnenangriffe geben. Das berichtet die Bild am Sonntag und beruft sich auf einen Plan von Innenminister Alexander Dobrindt. Demnach sollen mobile Einheiten in strategisch wichtigen Städten wie Berlin, Hamburg, München, Leipzig und Frankfurt stationiert werden. Ziel sei es, den Luftraum über wichtigen Drehkreuzen, Flughäfen und Bahnhöfen sowie über dem Regierungsviertel in Berlin zu schützen. Darüber hinaus sollen die Befugnisse von Wasserwerken, Netzbetreibern und Rüstungsbetrieben erweitert werden. Sie sollen künftig die Möglichkeit haben, selbstständig Drohnen abzuwehren. In Sachsen-Anhalt wird ein neuer Landtag gewählt. Seit 8 Uhr sind die Wahllokale geöffnet. Knapp 1,7 Millionen Wahlberechtigte sind aufgerufen, bis 18 Uhr ihre Stimme abzugeben. Die letzten Umfragen sahen die vom Verfassungsschutz als rechtsextremistisch eingestufte AfD deutlich vorn, aber ohne absolute Mehrheit. Spitzenkandidat Ulrich Siegmund gab am Vormittag in Tangermünde seine Stimme ab. Er wurde von Dutzenden Menschen lautstark begrüßt. In diesen Minuten wird auch Ministerpräsident Sven Schulze von der CDU in einem Wahllokal in Magdeburg erwartet. Die US-Sondergesandten Steve Witkoff und Jared Kushner sind zu Gesprächen über ein Kriegsende in die ukrainische Hauptstadt Kiew aufgebrochen. Wie die russische Nachrichtenagentur TASS berichtet, hob ihr Flugzeug am Morgen deutscher Zeit in Moskau ab. Dort hatten die Trump-Vertrauten gestern etwa 3 Stunden lang mit Präsident Wladimir Putin gesprochen. Beide Seiten äußerten sich anschließend positiv, nannten aber keine Einzelheiten. Wegen der US-Vermittlungsmission haben die Ukraine und Russland eine 3-tägige Waffenruhe für ihre Hauptstädte vereinbart. In anderen Landesteilen gab es unterdessen in der Nacht wieder gegenseitige Luftangriffe. Im Zusammenhang mit Sabotageakten am deutschen Stromnetz wird weiter nach einem Tatverdächtigen gesucht. Polizei und Staatsanwaltschaft in Brandenburg und Nordrhein-Westfalen veröffentlichten einen Fahndungsaufruf mit Fotos des Verdächtigen. In den beiden Bundesländern und in Sachsen hatte es in den vergangenen Tagen Attacken auf die Stromversorgung gegeben. Der deutsche Tennisprofi Alexander Zverev hat das Achtelfinale der US Open erreicht. Er setzte sich am Morgen deutscher Zeit mit 6:2, 7:6 und 6:2 gegen den Chilenen Alejandro Tabilo durch. Das waren die Nachrichten. Und damit zum Wetter und den Temperaturen von 10 Uhr. Brocken, wolkig, 8 Uhr. 8 Grad, Chemnitz leicht bewölkt 13 Grad, Dresden leicht bewölkt 15, Eisenach wolkenlos 14 Grad, Erfurt wolkenlos 14 Grad, Fichtelberg nach Nebel 7 Grad, Gera fast wolkenlos 15 Grad, Görlitz leicht bewölkt 15, Halle meldet 17 Grad, Leipzig wolkenlos 16 Grad, Magdeburg wolkenlos 16 Grad und Meiningen wolkig 14 Grad. Heute viel Sonne und erst lockere, später teilweise auch dichtere Wolken, aber überall trocken. Höchstwerte 19 bis 23 Grad und teilweise mäßiger Nordwestwind. In der Nacht zunächst gering bewölkt oder klar, gegen Morgen von Westen her Wolken, aber trocken. Tiefstwerte 11 bis 6 Grad. Morgen wechselnd bewölkt mit Sonne und stellenweise Regen, Höchstwerte von Ost nach West zwischen 22 und 27 Grad. Am Dienstag unbeständig, im Osten nochmals sommerlich warm, von Westen her kühler. MDR Verkehrsdienst A71 Richtung Sangerhausen, zwischen Heldrungen und Artern ein defektes Fahrzeug im Baustellenbereich. A72 Richtung Leipzig. Zwischen Chemnitz-Rottluff und Kreuz Chemnitz ist die rechte Spur nach einem Unfall blockiert. Die B88 ist in Bad Blankenburg zwischen Georgstraße und Unterm Berg nach einem Unfall gesperrt. Und geblitzt wird auf der A9 Richtung Berlin zwischen Halle und Bitterfeld-Wolfen sowie auf der A72 Richtung Leipzig zwischen Zwickau-Ost und Hartenstein. Soweit der MDR-Verkehrsdienst, 11.04 Uhr.
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4: Um 12 Uhr mit Kerstin Hoffmann. In Deutschland soll es bald schnelle Eingreiftruppen gegen Drohnenangriffe geben. Das berichtet die Bild am Sonntag und beruft sich auf einen Plan von Innenminister Alexander Dobrindt. Demnach sollen mobile Einheiten in strategisch wichtigen Städten wie Berlin, Hamburg, München, Leipzig und Frankfurt stationiert werden. Ziel sei es, den Luftraum über wichtigen Drehkreuzen, Flughäfen und Bahnhöfen sowie über dem Regierungsviertel in Berlin zu schützen. Darüber hinaus sollen die Befugnisse von Wasserwerken, Netzbetreibern und Rüstungsbetrieben erweitert werden. Sie sollen künftig die Möglichkeit haben, selbstständig Drohnen abzuwehren. In Sachsen-Anhalt wird ein neuer Landtag gewählt. Seit 8 Uhr sind die Wahllokale geöffnet. Knapp 1,7 Millionen Wahlberechtigte sind aufgerufen, bis 18 Uhr ihre Stimme abzugeben. Die letzten Umfragen sahen die vom Verfassungsschutz als rechtsextremistisch eingestufte AfD deutlich vorn, aber ohne absolute Mehrheit. Spitzenkandidat Ulrich Siegmund ging am Vormittag in Tangermünde zur Wahl. Er wurde von Dutzenden Menschen lautstark begrüßt. Kurz darauf gab auch Ministerpräsident Sven Schulze von der CDU seine Stimme in einem Wahllokal in Magdeburg ab. Die ehemalige Thüringer BSW-Führung hat das geplante Planungstreffen für eine Parteineugründung kurzfristig abgesagt. Die frühere BSW-Landeschefin Finanzministerin Katja Wolf sagte, es seien noch zu viele Fragen offen. Ein Treffen hätte heute keinen Sinn ergeben. Wegen des Dauerstreits mit der BSW-Bundeschefin Sarah Wagenknecht hatten Wolf und 12 weitere Landtagsabgeordnete das BSW verlassen. 10 von ihnen wollen die Regierung von Ministerpräsident Mario Vogt weiter unterstützen. Nach den Sabotageakten gegen das deutsche Stromnetz sucht die Polizei noch immer nach dem mutmaßlichen Täter. Ein Sprecher sagte am Morgen, die Fahndung laufe, es seien mehrere Hinweise eingegangen. Die Ermittler hatten gestern einen Fahndungsaufruf mit 2 Fotos des 48 Jahre alten Verdächtigen veröffentlicht. Er soll für Attacken auf die Stromversorgung in Nordrhein-Westfalen, Brandenburg und Sachsen verantwortlich sein. Laut Brandenburger Polizei ist er möglicherweise mit einem Fahrrad unterwegs. Der deutsche Tennisprofi Alexander Zverev hat das Achtelfinale der US Open erreicht. Er setzte sich am Morgen deutscher Zeit mit 6:2, 7:6 und 6:2 gegen den Chilenen Alejandro Tabilo durch. Das waren die Nachrichten. Das Wetter, die Temperaturen von 11 Uhr. Auf dem Brocken stark bewölkt 10 Grad, Chemnitz wolkig 14, Dresden wolkig 15, Eisenach wolkenlos 15, Erfurt wolkenlos 16, Fichtelberg leicht bewölkt 9 Grad. Gera wolkig 15, Görlitz leicht bewölkt 15, Halle meldet 18 Grad, Leipzig wolkig 17, Magdeburg wolkenlos 17 und Meiningen wolkenlos 14 Grad. Am Nachmittag meist sonnig und trocken, 19 bis 23 Grad. In der Nacht zunächst klar, gegen Morgen von Westen Wolken, aber trocken. Temperaturen bis 6 Grad. Morgen wechselnd bewölkt, mit Sonne und stellenweise Regen. Temperaturen bis 27 Grad. MDR Verkehrsdienst, A9 Richtung München, zwischen Dreußig und Eisenberg, Stau an einer Baustelle. A71 Schweinfurt-Sangerhausen zwischen Heldrungen und Artern in beiden Richtungen Behinderungen nach einem Unfall. A72 Richtung Leipzig. Zwischen Chemnitz-Rottluff und Kreuz Chemnitz ist die rechte Fahrspur nach einem Unfall blockiert. Die B88 ist in Bad Blankenburg zwischen Georgstraße und Unterm Berg nach einem Unfall gesperrt und geblitzt wird auf der A9 Richtung Berlin zwischen Halle und Bitterfeld-Wolfen und auf der A72 Richtung Leipzig zwischen Zwickau-Ost und Hartenstein. Soweit der MDR-Verkehrsdienst, 12.04 Uhr.
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2: Um 13 Uhr mit Kerstin Hoffmann. Bei der Landtagswahl in Sachsen-Anhalt ist die Wahlbeteiligung bis zum Mittag deutlich höher gewesen als bei der Wahl vor 5 Jahren. Wie die Landeswahlleiterin mitteilte, gaben bis 12 Uhr etwa 34,7% der Berechtigten ihre Stimme ab. 2021 waren es zu diesem Zeitpunkt 22,4%. Die Wahllokale sind seit 8 Uhr geöffnet. Knapp 1,7 Millionen Bürger können bis 18 Uhr ihre Stimme abgeben. Die letzten Umfragen sahen die vom Verfassungsschutz als rechtsextremistisch eingestufte AfD deutlich vorn, aber ohne absolute Mehrheit. Die US-Sondergesandten Steve Witkoff und Jared Kushner sind nach Medienberichten in der ukrainischen Hauptstadt Kiew eingetroffen. Wie die Nachrichtenagentur AFP schreibt, reisten die beiden Politiker per Zug aus Polen an. Sie wollen dort mit Vertretern der Ukraine über ein Ende des Ukraine-Kriegs sprechen. Witkoff und Kushner waren zuvor in Moskau. Dort hatten sie 3 Stunden lang mit dem russischen Präsidenten Wladimir Putin gesprochen. Beide Seiten äußerten sich anschließend positiv, nannten aber keine Details. Wegen der US-Vermittlungsmission wurde eine 3-tägige Waffenruhe für Moskau und Kiew vereinbart. Die ehemalige Thüringer BSW-Führung hat das Planungstreffen für eine Parteineugründung kurzfristig abgesagt. Die frühere BSW-Landeschefin Finanzministerin Katja Wolf sagte, es seien noch zu viele Fragen offen, ein Treffen hätte heute keinen Sinn ergeben. Wegen des Dauerstreits mit der BSW-Bundeschefin Sarah Wagenknecht hatten Wolf und 12 weitere Landtagsabgeordnete das BSW verlassen. 10 von ihnen wollen die Regierung von Ministerpräsident Mario Vogt weiter unterstützen. Nach den Sabotageakten gegen das deutsche Stromnetz sucht die Polizei noch immer nach dem mutmaßlichen Täter. Ein Sprecher sagte am Morgen, die Fahndung laufe, es seien mehrere Hinweise eingegangen. Die Ermittler hatten gestern einen Fahndungsaufruf mit 2 Fotos des 48 Jahre alten Verdächtigen veröffentlicht. Er soll für Attacken auf die Stromversorgung in Nordrhein-Westfalen, Brandenburg und Sachsen verantwortlich sein. Laut Brandenburger Polizei ist er möglicherweise mit einem Fahrrad unterwegs. Der deutsche Tennisprofi Alexander Zverev hat das Achtelfinale der US Open erreicht. Er setzte sich am Morgen deutscher Zeit mit 6:2, 7:6 und 6:2 gegen den Chilenen Alejandro Tabilo durch. Das waren die Nachrichten. Das Wetter, die Temperaturen von 12 Uhr. Auf den Brocken wolkenlos 11 Grad, Chemnitz wolkig 15, Dresden stark bewölkt 15, Eisenach wolkenlos 17, Erfurt wolkenlos 17, Fichtelberg wolkenlos 10, Gera wolkenlos 17, Görlitz stark bewölkt 16, Halle meldet 18 Grad, Leipzig stark bewölkt 18, Magdeburg wolkenlos 18 und Meiningen wolkenlos 16 Grad. Am Nachmittag meist sonnig und trocken, 19 bis 23 Grad. In der Nacht zunächst klar, gegen Morgen von Westen Wolken, aber trocken, Temperaturen bis 6 Grad. Und morgen wechselnd bewölkt mit Sonne und stellenweise Regen bei maximal 27 Grad. MDR Verkehrsdienst, A4 Richtung Frankfurt, zwischen Chemnitz Ost und Kreuz Chemnitz 4 Kilometer Stau. A13 Richtung Berlin, zwischen Radeburg und Thiendorf 4 Kilometer Stau. A13 Richtung Dresden, zwischen Schönborn und Thiendorf 3 Kilometer stockender Verkehr. Die A14 ist zwischen Tangerhütte und Abfahrt Wolmirstedt wegen eines brennenden Fahrzeugs gesperrt, zurzeit Stau. Die B100 Halle-Bitterfeld ist zwischen Radis und Bergwitz nach einem Unfall gesperrt. Die B88 ist in Bad Blankenburg zwischen Georgstraße und Unterm Berg nach einem Unfall gesperrt. Geblitzt wird auf der A9 Richtung Berlin zwischen Halle und Bitterfeld-Wolfen und auf der A72 Richtung Leipzig zwischen Zwickau-Ost und Hartenstein. Soweit der MDR-Verkehrsdienst, 13.04 Uhr.
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1: Um 14 Uhr mit Kerstin Hoffmann. Bei der Landtagswahl in Sachsen-Anhalt ist die Wahlbeteiligung bis zum Mittag deutlich höher gewesen als bei der Wahl vor 5 Jahren. Wie die Landeswahlleiterin mitteilte, gaben bis 12 Uhr etwa 34,7% der Berechtigten ihre Stimme ab. 2021 waren es zu diesem Zeitpunkt 22,4%. Die Wahllokale sind seit 8 Uhr geöffnet. Knapp 1,7 Millionen Bürger können bis 18 Uhr ihre Stimme abgeben. Die letzten Umfragen sahen die vom Verfassungsschutz als rechtsextremistisch eingestufte AfD deutlich vorn, aber ohne absolute Mehrheit. Das Bundesinnenministerium hat einen Bericht über einen geplanten Schutzschirm bestätigt. Wie das Ministerium mitteilte, soll ein sogenannter Cyberdome zur Drohnenabwehr aufgebaut werden. Dieser bestehe aus einem engmaschigen Netz aus digitalen Sensoren, erkenne Angriffsversuche und fange sie ab. Zudem solle es neue, schnell verlegbare Einheiten geben, die unter anderem Flughäfen, Bahnhöfe und strategisch wichtige Orte schützen. Darunter sind Berlin, Hamburg, München und Leipzig. Die Bild am Sonntag hatte die Pläne veröffentlicht. Die US-Sondergesandten Steve Witkoff und Jared Kushner sind nach Medienberichten in der ukrainischen Hauptstadt Kiew eingetroffen. Wie die Nachrichtenagentur AFP schreibt, reisten die beiden Politiker per Zug aus Polen an. Sie wollen dort mit Vertretern der Ukraine über ein Ende des Ukraine-Kriegs sprechen. Witkoff und Kushner waren zuvor in Moskau. Dort hatten sie 3 Stunden lang mit dem russischen Präsidenten Wladimir Putin gesprochen. Beide Seiten äußerten sich anschließend positiv, nannten aber keine Details. Nach den Sabotageakten gegen das deutsche Stromnetz sucht die Polizei noch immer nach dem mutmaßlichen Täter. Ein Sprecher sagte, die Fahndung laufe, es seien mehrere Hinweise eingegangen. Die Ermittler hatten gestern einen Fahndungsaufruf mit 2 Fotos des 48 Jahre alten Verdächtigen veröffentlicht. Die ehemalige Thüringer BSW-Führung hat das Planungstreffen für eine Parteineugründung kurzfristig abgesagt. Die frühere BSW-Landeschefin Finanzministerin Katja Wolf sagte, es seien noch zu viele Fragen offen. Ein Treffen hätte heute keinen Sinn ergeben. Wegen des Dauerstreits mit der BSW-Bundeschefin Sarah Wagenknecht hatten Wolf und 12 weitere Landtagsabgeordnete das BSW verlassen. 10 von ihnen wollen die Regierung von Ministerpräsident Mario Vogt weiter unterstützen. Das waren die Nachrichten. Das Wetter, die Temperaturen von 13 Uhr. Auf dem Brocken wolkig 13 Grad, Chemnitz leicht bewölkt 16, Dresden wolkig 18, Eisenach wolkenlos 18, Erfurt wolkenlos 17, Fichtelberg wolkenlos 12 Grad, Gera wolkenlos 17, Görlitz stark bewölkt 16, Halle meldet 19 Grad, Leipzig stark bewölkt 18, Magdeburg stark bewölkt 19 und Meiningen wolkenlos 17 Grad. Am Nachmittag meist sonnig und trocken, Temperaturen bis 23 Grad, in der Nacht zunächst klar, gegen Morgen dann von Westen Wolken, aber trocken, Temperaturen bis 6 Grad und morgen wechselnd bewölkt mit Sonne, stellenweise Regen bei maximal 27 Grad. MDR Verkehrsdienst, A9 Richtung Berlin, zwischen Köselitz und Niemeck 6 Kilometer Stau. A9 Richtung München zwischen Niemeck und Kleinmarzehns Stau. A9 Richtung München zwischen Dreußig und Eisenberg 5 Kilometer Stau. A13 Richtung Berlin zwischen Dreieck Spreewald und Freiwalde Stau nach einem Unfall in der Baustelle. A13 Richtung Dresden zwischen Schönborn und Thiendorf 3 Kilometer Stau. Vorsicht, auf der A14 Richtung Dresden in Höhe Dreieck Partenaue liegen Fahrzeugteile auf der Fahrbahn. Die B88 ist in Bad Blankenburg zwischen Georgstraße und Unterm Berg nach einem Unfall gesperrt. Und geblitzt wird auf der A9 Richtung Berlin zwischen Halle und Bitterfeld-Wolfen und auf der A72 Richtung Leipzig zwischen Zwickau-Ost und Hartenstein. Soweit der MDR-Verkehrsdienst, 14.05 Uhr.
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4: Um 16 Uhr mit Kerstin Hoffmann. Bei der Landtagswahl in Sachsen-Anhalt hat bis zum frühen Nachmittag mehr als jeder zweite Wahlberechtigte seine Stimme abgegeben. Wie die Landeswahlleiterin mitteilte, lag die Wahlbeteiligung bis 14 Uhr bei 54,4%. Im Corona-Jahr 2021 waren es zu diesem Zeitpunkt 27,8%.

0: 1%. Die Wahlbeteiligung lag damals insgesamt bei 60,3%. Die knapp 1,7 Millionen Bürger können ihre Stimme noch bis 18 Uhr abgeben. Bei den Gesprächen mit den US-Sondergesandten über ein Ende des Ukraine-Krieges nehmen auch europäische Sicherheitsberater teil. Das teilte der ukrainische Präsident Volodymyr Zelensky mit. Man erwarte eine Gesprächsrunde mit Steve Witkoff und Jared Kushner. Danach werde eine weitere mit den europäischen nationalen Sicherheitsberatern folgen. Es seien mehrere wichtige Gesprächsrunden geplant. Die US-Sondergesandten hatten zuvor in Moskau mit dem russischen Präsidenten Wladimir Putin gesprochen. Beide Seiten äußerten sich anschließend positiv, nannten aber keine Details. Der iranische Chefunterhändler Mohammed Bagher Ghalibaf hat mit energischeren Antworten auf US-Angriffe gedroht. In einer Rede im iranischen Staatsfernsehen sagte Ghalibaf, die Zeit der proportionalen Antworten sei vorbei. Jede US-Attacke werde künftig eine schnellere, intensivere und schmerzhaftere Antwort nach sich ziehen. Die Verhandlungen zu einem Ende des Iran-Kriegs stecken in der Sackgasse. Die USA hatten nach längerer Pause Ende August wieder ihre Militärangriffe aufgenommen. Zudem üben sie wirtschaftlichen Druck durch Sanktionen aus. Diese betreffen auch ausländische Geschäftspartner des Iran. FIFA-Präsident Gianni Infantino will trotz massiver Kritik im März 2027 abermals zur Wiederwahl antreten. Das teilte eine Sprecherin des Weltfußballverbandes mit. Infantino ist in den vergangenen Monaten stark unter Druck geraten. Der Europäische Fußballverband will seine Wiederwahl verhindern. Außerdem bereitet die UEFA ein Strafverfahren wegen des Verdachts der ungetreuen Geschäftsbesorgung vor. In der zweiten Fußball-Bundesliga hat Magdeburg eine Niederlage kassiert. Die Sachsen-Anhalter unterlagen bei Hertha BSC mit 1:2. Die Berliner setzten damit ihre Erfolgsserie mit dem vierten Sieg in Serie fort. Die weiteren Ergebnisse: Greuther Fürth-Heidenheim 0:1 und Osnabrück-Braunschweig 3:1. Das waren die Nachrichten. Das Wetter, die Temperaturen von 15 Uhr. Auf dem Brocken stark bewölkt 15 Grad, Chemnitz wolkenlos 17, Dresden leicht bewölkt 18. Eisenach wolkenlos 20, Erfurt wolkenlos 19, Fichtelberg wolkenlos 14 Grad, Gera wolkenlos 19. Görlitz wolkig 18, Halle meldet 20, Leipzig wolkig 20, Magdeburg stark bewölkt 20 und Meiningen wolkenlos 19 Grad. Am Abend meist locker bewölkt, überall trocken, 14 bis 19 Grad, in der Nacht dann zeitweise leicht bewölkt, später von Westen Wolken aber trocken, Temperaturen bis 6 Grad und morgen wechselnd bewölkt mit Sonne, stellenweise auch Regen und Temperaturen bis 27 Grad. MDR Verkehrsdienst, A2 Richtung Hannover zwischen Irxleben und Bornstedt Stau. A4 Frankfurt Richtung Dresden. Zwischen Dreieck Nossen und Wilsdruf steht ein defektes Fahrzeug. A13 Richtung Dresden. Zwischen Schönborn und Thiendorf 5 Kilometer Stau. Auf der A72 Richtung Hof ist die Abfahrt Rochlitz nach einem Unfall blockiert. Im Landkreis Harz ist die Straße zwischen Alrode und Abzweig Hasselfelde nach einem Unfall gesperrt. Geblitzt wird auf der A9 Richtung Berlin zwischen Halle und Bitterfeld-Wolfen. Und auf der A17 Richtung Prag zwischen Müglitz-Talbrücke und Pirna. Soweit der MDR-Verkehrsdienst, 16.04 Uhr.
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2: Um 17 Uhr mit Jean-Marc Heukemiss. Bei der Landtagswahl in Sachsen-Anhalt haben bis zum Nachmittag bereits knapp 2/3 der Wahlberechtigten ihre Stimme abgegeben. Wie die Landeswahlleiterin mitteilte, lag die Wahlbeteiligung bis 16 Uhr bei 65,3%. Im Corona-Wahljahr 2021 hatten zum gleichen Zeitpunkt 41% der Wahlberechtigten ihre Stimme abgegeben. Insgesamt lag die Wahlbeteiligung damals bei mehr als 60%. Die Zahlen berücksichtigten nicht die Briefwähler. Deren Stimmen werden auch erst nach 18 Uhr ausgezählt. In einer Stunde schließen die Wahllokale. Bei den Gesprächen mit den US-Sondergesandten über ein Ende des Ukraine-Krieges nehmen auch europäische Sicherheitsberater teil. Das teilte der ukrainische Präsident Volodymyr Zelensky mit. Man erwarte eine Gesprächsrunde mit Steve Witkoff und Jared Kushner. Danach werde eine weitere mit den europäischen nationalen Sicherheitsberatern folgen. Es seien mehrere wichtige Gesprächsrunden geplant. Die US-Sondergesandten

0: hatten zuvor in Moskau mit dem russischen Präsidenten Wladimir Putin gesprochen. Beide Seiten äußerten sich anschließend positiv, nannten aber keine Details. Der iranische Chefunterhändler Mohammed Bagha Ghalibar hat mit energischen Antworten auf US-Angriffe gedroht. In einer Rede im iranischen Staatsfernsehen sagte er, die Zeit der proportionalen Antworten sei vorbei. Jede US-Attacke werde künftig eine schnellere, intensivere und schmerzhaftere Antwort nach sich ziehen. Die Verhandlungen zu einem Ende des Irankriegs stecken in der Sackgasse. Die USA hatten nach längerer Pause Ende August wieder ihre Militärangriffe aufgenommen. Zudem üben sie wirtschaftlichen Druck durch Sanktionen aus. Diese betreffen auch ausländische Geschäftspartner des Iran. FIFA-Präsident Gianni Infantino will trotz massiver Kritik im März 2027 abermals zur Wiederwahl antreten. Das teilte eine Sprecherin des Weltfußballverbandes mit. Infantino ist in den vergangenen Monaten stark unter Druck geraten. Der Europäische Fußballverband will seine Wiederwahl verhindern. Außerdem bereitet die UEFA ein Strafverfahren wegen des Verdachts der ungetreuen Geschäftsbesorgung vor. In der zweiten Fußball-Bundesliga hat Magdeburg eine Niederlage kassiert. Die Sachsen-Anhalter unterlagen bei Hertha BSC mit 1:2. Die Berliner setzten damit ihre Erfolgsserie mit dem 4. Sieg in Serie fort. Die weiteren Ergebnisse: Greuther Fürth-Heidenheim 0:1 und Osnabrück-Braunschweig 3:1. Das waren die Nachrichten. Das Wetter mit den Temperaturen. Brocken fast wolkenlos 14 Grad, Chemnitz wolkenlos 18, Dresden wolkenlos 19, Eisenach fast wolkenlos 21, Erfurt fast wolkenlos 20 Grad, Fichtelberg wolkenlos 16, Gera wolkenlos 20, Görlitz leicht bewölkt 18, Halle 21 Grad, Leipzig wolkenlos 20, Magdeburg leicht bewölkt 21 und Meiningen wolkenlos 20 Grad. Am Abend meist locker bewölkt, überall trocken, 14 bis 19 Grad, in der Nacht dann zeitweise leicht bewölkt, später von Westen her Wolken, aber trocken, 11 bis 16 Grad, morgen wechselnd bewölkt mit Sonne und stellenweise Regen, 22 bis 27 Grad. Und am Dienstag leicht wechselhaft und sommerlich warm. MDR Verkehrsdienst A2 Richtung Hannover zwischen Irxleben und Alsleben. 9 Kilometer stockender Verkehr, hier brauchen Sie 20 Minuten länger. A9 Richtung München zwischen Max-Schorgast und Dreieck Bayreuth-Kulmbach 4 Kilometer Stau wegen Bauarbeiten plus 20 Minuten. A13 Richtung Dresden zwischen Schönborn und Thiendorf 5 Kilometer Stau plus 30 Minuten Fahrzeit. Und auf der A72 Richtung Hof, hier ist die Abfahrt Rochlitz nach einem Unfall blockiert. Geblitzt wird auf der A9 Richtung Berlin zwischen Halle und Bitterfeld-Wolfen und auf der A72 Richtung Leipzig zwischen Zwickau, Ost und Hartenstein. Soweit der MDR-Verkehrsdienst, 17:04 Uhr.
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2: Um 18 Uhr mit Jean-Marc Heukemes. Bei der Landtagswahl in Sachsen-Anhalt zeichnet sich ein deutlicher Sieg der AfD ab. Nach der Prognose von Infratest DIMAP kommt die Partei auf 44,5% der Stimmen. Die CDU erreicht als zweitstärkste Kraft 18,5%. Auf Rang 3 folgt die Linke mit 9,5%. Die Grünen liegen bei 9, die SPD bei 8%. Das BSW kommt auf 5% und würde damit den Einzug in den Landtag schaffen. Die FDP dagegen bleibt mit 2% draußen. Die Wahlbeteiligung war bis 16 Uhr mit 65,3% ungewöhnlich hoch. In Magdeburg sind am Nachmittag zahlreiche Menschen zusammengekommen, um ein Zeichen für Demokratie zu setzen. Zu Protesten aufgerufen hatten unter anderem die Umweltschutzorganisation Greenpeace und die Jugend des Deutschen Gewerkschaftsbundes. Auf dem Domplatz wurde der Schriftzug »Wir bleiben Bund« ausgebreitet. Nach Polizeiangaben blieb der Protest friedlich. Auch am Hauptbahnhof gab es eine Demonstration. Nach Schließung der Wahllokale sind weitere Proteste in Halle und Dessau-Roßlau geplant. Der US-Sondergesandte Steve Witkoff hat die Gespräche in Kiew über ein Ende des Ukraine-Krieges als substanziell bezeichnet. Witkoff sagte, man habe eine bedeutsame Diskussion geführt. Man sei sehr ermutigt, dies so lange fortzusetzen wie nötig. Witkoff und der Schwiegersohn von US-Präsident Donald Trump, Jared Kushner, hatten heute mit dem ukrainischen Präsident Volodymyr Zelensky gesprochen. Zelensky hatte weitere Gespräche mit europäischen nationalen Sicherheitsberatern bekannt gegeben.

Die US-Sondergesandten hatten gestern auch mit dem russischen Präsidenten Wladimir Putin gesprochen. FIFA-Präsident Gianni Infantino will trotz massiver Kritik im März 2027 abermals zur Wiederwahl antreten. Das teilte eine Sprecherin des Weltfußballverbandes mit. Infantino ist in den vergangenen Monaten stark unter Druck geraten. Der Europäische Fußballverband will seine Wiederwahl verhindern. Außerdem bereitet die UEFA ein Strafverfahren wegen des Verdachts der ungetreuen Geschäftsbesorgung vor. In der Fußball-Bundesliga hat Hamburger SV im ersten Heimspiel eine derbe Niederlage einstecken müssen. Das Team von Trainer Merlin Polzin unterlag Mainz mit 0:5. In der zweiten Bundesliga musste Magdeburg ebenfalls eine Schlappe hinnehmen. Die Sachsen-Anhalter unterlagen bei Hertha BSC mit 1:2. Die weiteren Ergebnisse: Kräuter Fürth Heidenheim 0:1, Osnabrück Braunschweig 3:1. Das waren die Nachrichten. Das Wetter. In der Nacht zunächst gering, bewölkt, später dann zunehmend, aber noch trocken bei 12 bis 8 Grad. Morgen zunächst oft stark bewölkt und von der Rhön aufkommender ostwärts durchziehender Regen. Danach aufgelockert mit Sonne und trocken bei 24 bis 28 Grad. Am Dienstag dann wechselhaft mit einzelnen Schauern sinkender Temperatur, aber noch einmal sommerlich warm. MDR-Verkehrsdienst. Achtung, Falschfahrer. Auf der A11 Stettin-Berlin zwischen Werbelin und Finfurt kommt Ihnen ein Falschfahrer entgegen. Fahren Sie äußerst rechts und überholen Sie nicht. Wir melden, wenn die Gefahr vorüber ist. A1 Lübeck Richtung Hamburg zwischen Hamburg-Oehendorf und Dreieck Norderelbe. 8 Kilometer stockender Verkehr plus 30 Minuten. Die A1 Osnabrück Richtung Münster ist zwischen Flughafen Münster-Osnabrück und Kreven wegen Bergungsarbeiten noch bis ca. 18.30 Uhr gesperrt. Die Umleitung führt über die U20. A4 Görlitz Richtung Dresden zwischen Kodersdorf und Weißenberg. 11 Kilometer Stau, 1 Stunde und 15 Minuten Fahrzeit. A5 Kassel Richtung Frankfurt zwischen Ohmthal, Dreieck und Homberg. 8 Kilometer Stau nach einem Unfall plus 45 Minuten. A7 Fulda Richtung Würzburg zwischen Fuldaer Dreieck und Bad Brückenau-Volkers. 8 Kilometer Stau plus 30 Minuten. Soweit der MDR-Verkehrsdienst, 18.04 Uhr.

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1: Herzlich willkommen zu einer weiteren Folge aus unserer Serie Der Bach-Kanal trifft. Wir präsentieren in 5 Teilen Auszüge aus öffentlichen Gesprächen, die wir während des Bachfests 2026 in Leipzig geführt haben. Heute ist das die Talkshow vom 15. Juni und die war thematisch ganz der neuen Bach-Gesellschaft gewidmet. Dazu hatten wir 3 Gäste eingeladen, die Altistin Susanne Langner, die im Vorstand der Bach-Gesellschaft mitarbeitet, den langjährigen und jetzt scheidenden Vorsitzenden Christfried Brödel und den gerade neu gewählten Vorsitzenden Andreas Bomba. Gehen wir also hinein in diese Aufzeichnung aus dem Leipziger Kupfersaal. Susanne Langner hat ein T-Shirt, ein limitiertes T-Shirt, weil sie bei unserem Jubiläumspodcast mitgewirkt hat. Das gibt's nur, ich glaube, 10 Mal höchstens, ne, bis jetzt.
2: Noch,
1: sag mal. Susanne, du hast eine halbe Stelle zumindest beim Rias Kammerchor, um dir die andere Hälfte fürs Bachsingen freizuhalten als Altistin, Mezzosopranistin. Also Sängerin wäre der Beruf wahrscheinlich, den du sagen würdest. Wie kommst du dazu, ins Direktorium der Bach-Gesellschaft zu gehen?
3: Na, ich muss sagen, dass Johann Sebastian Bach natürlich mein erster Arbeitgeber ist. Und deswegen liegt er eigentlich immer auf meinem Pult, wenn ich übe. Und das ist für mich einfach zu Hause sein, Bach singen. Und dann war das für mich die ganz logische Schlusskonsequenz, als unser jetzt ehemaliger Vorsitzender Christfried Brödel mich gefragt hat, ob ich Lust habe, hier mitzumachen. Dachte ich, na klar, also ich meine, wo, wenn nicht hier und in der Telemann-Gesellschaft.
2: Das muss man auch nämlich nochmal sagen. Also Susanne, was ich an dir schätze, neben deiner fantastischen Altstimme, du bist eben auch jemand, der sich wahnsinnig für die Vermittlung einsetzt. Und zwar nicht nur für Bach, auch deine zweite Liebe, Georg Philipp Telemann, sie hat einen ganz, ganz fantastischen YouTube-Channel zu Telemann, wo du immer versuchst, einfach Brücken zu Telemann zu bauen. Du hast immer so herrliche Ideen, wie man wirklich teilweise auch Worte, diesen barocken Libretti, aber wo viele drüber nicht nachdenken, dann einfach mal erklärst. Was war da so das Letzte?
3: Naja, also die Barockworte sind natürlich die Zähren und was uns allen natürlich geläufig ist, aber dann weiter natürlich irgendwie Erklärungsbedarf hat bei anderen Menschen, die eben in dieser Barocksprache nicht so zu Hause sind. Und sonst arbeite ich gerade an einer bebilderten Biografie für Telemann, wo ich an die Originalorte fahre, um dort alles zu filmen. Und da habe ich natürlich in Leipzig wahnsinnig viel zu tun. Und ich bin natürlich auf Telemann gekommen, weil er einfach mit Bach so war. Die kann man eigentlich nicht ohneinander denken.
1: Interessant ist ja, ich würde ja gerne mal einen Brief von Telemann an Bach oder einen Brief von Bach an Telemann finden. Haben wir aber nicht. Ja, also es gibt ja Händel-Telemann-Korrespondenz ein bisschen, aber Telemann-Bach, was meinst du, waren die so eng, dass sie gar nicht Briefe geschrieben haben oder Bach war kein Briefschreiber, nicht?
3: Also das zum einen, ja. Und die haben sich am Anfang einfach ganz viel getroffen. Also von Eisenach nach Weimar war es ja einfach wirklich nah. Und später wird das wohl an diesem Nicht-Briefe-Schreiben gelegen haben, wahrscheinlich.
2: Und dann hat ja der Telemann, das finde ich so schön, dem Bach gewissermaßen posthum noch ein sehr schönes Geschenk gemacht. Es gibt, das müssen Sie sich mal durchlesen, also einen Nachruf, einen gereimten von Telemann auf den erblichenen Bach. Und da sagt er irgendwie sinngemäß, schon allein durch dein Orgelspiel wird die Welt dich bis in alle Ewigkeit verehren. Und dann hebt er noch hervor, auf Erden hast du jetzt aber auch hinterlassen deinen würdigen Sohn Karl Philipp Emanuel. Und das Philipp in diesem Namen kommt ja tatsächlich von Georg Philipp Telemann, weil er ihn 1714 aus der Taufe gehoben hat. Der war sozusagen der Patenonkel. Und da hat er auf diese Weise sich natürlich auch ein bisschen noch um den Sohn gekümmert, der ja dann sogar seine Stelle in Hamburg irgendwann übernommen hat. Und der Telemann, der wird schon tief in sich geahnt haben, was da wirklich für Pfunde Johann Sebastian Bach hinterlassen hat. Also jetzt neben den Kindern vor allem dann auch noch die Werke.
3: Genau, und mit Karl Philipp Emanuel hat er ja viel geschrieben. Da gibt es Briefe. Und also da kommt ja auch der Vater immer mal vor. Und was ich super spannend fand, jetzt als ich mich noch mehr mit ihm beschäftigt habe, dass beide, Johann Sebastian und Telemann, gemeinsam Kantaten teilweise für die gleichen Tage vertont haben, den gleichen Neumeistertext vertont haben in unterschiedlichen Kantaten. Und in 2 Jahren werden wir das auch in einem Konzert gegenüberstellen. Das wird sehr
2: hier im Bachfest in 2 Jahren.
1: Susanne, ich würde dich nochmal als Sängerin fragen, wenn du gerade jetzt in diesen Tagen eine Bach-Solokantate und eine Telemann-Solokantate in einem Programm singst,
4: aus sängerischer Sicht, wie ist denn der Unterschied zwischen den beiden?
3: Also ich muss ganz ehrlich sagen, dass ich bei Bach einfach so zu Hause bin, dass ich mir auch unbekannte Stücke aufs Pult lege und durchsinge vom Blatt und denke, ja, klar, bin ich zu Hause, ja, ist alles klar. Egal, was da für Sprünge drin sind. Und das ist ja eigentlich alles ganz schön wild, wenn man sich's betrachtet. Aber wenn ich dann auch mir die Begleitung angucke, denke ich, ja, klar, ist mein Bach, kenne ich. Und bei Telemann ist es immer irgendwie so ein bisschen anders. Der bürstet es immer so ein ganz kleines bisschen gegen den Strich. So, das muss ich irgendwie noch ein zweites Mal lesen, damit ich es auch wirklich dann irgendwie begriffen habe. Und der hat ja immer diesen Vorwurf, dass er zu einfach und zu simpel ist. Aber das glaube ich einfach gar nicht. Also für mich ist er das nicht, weil es ist immer so eine kleine Ecke, wo man denkt, ah, aha.
4: Na, dieser Vorwurf kommt ja meist von Leuten, die sowieso nicht viel kennen von Telemann. Und das ist ja auch gar nicht so leicht, viel zu kennen, weil es von diesen 1500 Kantaten oder so ja nur ein Bruchteil eingespielt gibt.
3: Und da sind wir wieder bei einer neuen Bach-Gesellschaft. Also die wurde ja, also die alte Bach-Gesellschaft wurde ja gegründet, um das Werk Bachs im Druck zugänglich zu machen. Und das fehlt einfach bei der, oder nein, fehlt nicht, also man ist ja auf dem besten Wege bei der Telemann-Gesellschaft, aber das ist einfach so ein weiter Weg, dass wir ganz viel nur in Handschriften haben oder irgendwie transkribiert, aber eben nicht wirklich redaktionell herausgegeben. Und das ist einfach eine Schwierigkeit.
2: Was ich auch immer wieder feststelle zu diesem Telemann-Thema, mir liegt auch sehr am Herzen, weil ich das wirklich sehr kreativ finde, wie er erstmal Worte, Sätze in Tönen malt, ja, absolut. Und ich finde, dass er auch ein glänzender Deklamator ist. Also die Art und Weise, wie er eben den Text unter die Noten setzt, finde ich, ist sehr an der tatsächlichen Sprache orientiert. Und ich finde, also ein ganz, ganz großer Meister.
4: Und das ist letztlich auch eine schöne Erkenntnis, dass es dynamisch bei Telemann weitergeht, dass das nicht stehen bleibt, sondern dass wirklich viele und immer mehr Interesse haben. Und je mehr erscheint, desto mehr sieht man ja auch, wie gut die Musik ist und wie sehr sich das lohnt, noch mehr zu schauen in diesen
2: Und man
4: Noten.
2: Tut ja dem Bach da überhaupt keinen Torte an.
4: Überhaupt nicht.
2: Ja, sondern also, es ist ja jetzt nicht, wie das vielleicht noch vor 100, 150 Jahren war, da hieß es Telemann Vielschreiber und alle um den Bach, die waren ja alle nix, weil man irgendwie den Bach irgendwie noch künstlich nachnehmen musste. Das ist ja längst nicht mehr nötig. Wir kennen alle unseren Bach, aber dieser Blick über den Tellerrand, der hilft ja erstens, noch viel schöne andere Musik zu entdecken, aber zweitens eben auch viel begründeter die Eigenarten von Bach benennen zu können. Und irgendwie ist das ein totales Win-Win.
4: Und die beiden waren ja weit genug entfernt voneinander, dass die Gebiete so ein bisschen abgesteckt waren. Das, wenn die in einer Stadt gewesen wären, wäre vielleicht... Wer weiß. Aber so, Hamburg und Leipzig ist weit genug auseinander.
2: Ist auch nicht komplett unglücklich, dass jetzt da 1722 als Telemann berufen war, als Thomas Cantor die Stadt Hamburg mit ihm doch nochmal nachverhandelt hat.
4: Dann hätten wir jetzt das Telemann-Fest gehabt und du wärst Intendant der Telemann- oder Graupner-Fest. Das wäre es, Graupner-Fest. Faschfest. So, Bachfest, ein Glück, ne? Ich stehe auf, weil wir jetzt zwei weitere Gäste hier begrüßen wollen.
2: Auf.
4: Wir begrüßen den scheidenden Vorsitzenden und den neuen Vorsitzenden der neuen Bachgesellschaft. Christfried Brödel, Sie dürfen die Treppe laufen, Sie müssen nicht hier hochklettern. Und Andreas Bomba, wir bitten um einen donnernden Applaus. Herr Brödel, ich möchte Sie zuerst fragen als scheidender Vorsitzender. Sie waren jetzt 11 Jahre lang erster Vorsitzender der neuen Bach-Gesellschaft. Ist das ein bisschen ein weinendes Auge, wenn Sie jetzt gehen, oder ist auch so ein bisschen ein gelassenes Auge dabei?
5: Beides. Ja, natürlich. Es war für mich eine wunderbare Sache, diese Aufgabe zu haben. Und Bach hat mein Leben geprägt von Jugend an. Und ich denke, ich bleibe auch weiterhin der Bach-Gesellschaft verbunden. Und dass ich jetzt meine Funktion weitergebe, das ist einfach meinem Alter geschuldet. Ich bin nicht amtsmüde, aber ich denke, man muss zur rechten Zeit auch finden, dass man jetzt mal aufhört. Und das mache ich und ich scheide hier mit großer Freude erstmal, weil das ist eine Insel der Glückseligkeit für alle. Und zwar räumlich und zeitlich. Und das genieße ich in vollen Zügen. Und ja, die Wehmut ist ein bisschen dabei, aber sie bestimmt nicht mein gesamtes Inneres.
4: Sie sind ja mit Leipzig sehr eng verbunden. Sie haben ja hier studiert, was ganz anderes, darf ich sagen, was?
5: Natürlich.
4: Ja, also Mathematik haben Sie studiert. Ja. Ich habe versucht, den Titel Ihrer Promotion auswendig zu lernen, ist mir jetzt nicht gelungen. Ich wollte ihn eigentlich zitieren. Der war so lang. Sie haben aber parallel eben damals schon ganz viel Musik hier gemacht am Universitätschor.
5: Ja, ich habe mit 14 Jahren meine erste Kantorenstelle verwaltet und dann war ich Assistent am Universitätschor bei Hans-Joachim Rotsch und da habe ich sehr viel gelernt und bin auch dadurch geprägt worden und habe immer auf zwei Gleisen eigentlich meinen Weg fortgesetzt. Einerseits war ich Mathematiker, das wäre ich gerne in weiterer Entwicklung gewesen, aber da waren politische Gründe, die das damals verhinderten, dass ich zum Beispiel an einer Universität angestellt wurde. Und das andere hat mich immer bestimmt und auch geprägt. Und ich habe viel mit Bach selber zu tun gehabt, viele Kantaten selber aufgeführt und nebenher immer auch zeitgenössische Musik gemacht. Und das ist mir auch jetzt ein wichtiges Anliegen, dass die Bachpflege offen für die Gegenwart ist. Und das passiert ja hier.
4: Jetzt möchte ich Sie fragen, Herr Bomber, Sie sind jetzt seit zwei Tagen offiziell der Vorsitzende der neuen Bach-Gesellschaft. Die Entscheidung ist ja schon ein paar Monate bekannt gegeben worden. Aber dennoch ist das jetzt so ein Gefühl, oh, jetzt bin ich endlich auch wirklich auf diesem Sitz. Wie fühlen Sie sich?
6: Ja, die Schuhe sind groß, in die ich einzutreten habe. Nicht nur, weil Christfried Brödel das einfach großartig gemacht hat über die 11 Jahre. Er ist ja auch ein bisschen dazugekommen wie die Jungfrau zum Kind. Das darf man nicht vergessen. Es war kein geplanter Karriereschritt, den Vorsitz der neuen Bach-Gesellschaft zu übernehmen. Das war nach dem plötzlichen Tod von Martin Petzold, deinem Vorgänger, dass du dich quasi bereit erklärt hast, das kommissarisch erstmal zu machen, das Amt, und dich dann auch noch wählen zu lassen. Es sind natürlich große Namen, die in der Liste vor mir stehen. Martin Petzold genannt, Helmut Rilling und dann Christoph Marenholz, auch Hans Pischner nicht zu vergessen. Das ist ja eine umstrittene Persönlichkeit, aber immerhin ist unter seiner Ägide die Bach-Gesellschaft nicht aufgeteilt worden in verschiedene Sektionen, wie es manche politisch Verantwortliche verlangt hatten. Also das sind einfach große Namen, da ist viel passiert und jetzt kommt der kleine Bomber und soll das also in irgendeiner Art weiterführen. Es ist eine große Ehre und wenn man so will, auch bei mir kein Karriereschritt. Ich bin eigentlich von Hause aus ein Hobbymusiker, wenn man so will. Ich bin mit 16 Jahren in Frankfurt am Main, wo ich herkomme und auch heute noch lebe, in eine Kantorei eingetreten, die geleitet wurde, was damals 1972 unerhört war, an der Frankfurter Hauptkirche St. Katharin, von einer Frau geleitet wurde, Frau Ingrid Stieber. Diese Frau hat hier in Leipzig am Kirchenmusikalischen Institut bei Karl Straube und Günter Ramin studiert. Also sie hatte auch diese Leipziger Schule im Blut. Ihre Kommilitonen waren keine geringeren als Helmut Walcher und Karl Richter. Und sie hat sich gegen alle diese Männer durchgesetzt, sowohl in München, was ihre erste Stelle war, und dann auch in Frankfurt. Und bei ihr habe ich unglaublich viel gelernt, zum Beispiel, dass Musik immer etwas mit Text zu tun hat. Ich habe dann studiert Geschichte und Romanistik und die Musik immer nebenher betrieben. Ich habe es bis in die Gechinger Kantorei geschafft, wo ich 35 Jahre gesungen habe. Der Helmut Rilling mindestens 100 Kantaten aufgeführt habe. Immer so, wenn man so will, als musikalischer Außenseiter, der gestaunt hat, was es da alles gibt. Und ich habe mich immer bemüht, natürlich das vor historischen Hintergründen zu sehen. Also unter welchen Bedingungen ist diese Musik entstanden. Wenn wir den Bach so hochheben, dann müssen wir halt auch sehen, dass zu seiner Zeit in Leipzig er nicht die große Attraktion war, weshalb Studenten zum Beispiel hierher gekommen sind. Das war Gottsched, das war die Universität. Viele Leute kamen wegen der Messe hierher und nicht, weil Herr Bach unbedingt an der führenden Spitze stand. Also das Bachfest, weshalb so viele Leute heute kommen, das hätte mich mal interessiert, ob das zu Bachs Zeit auch funktioniert hätte. Auch die letzte Frage, ob Johann Sebastian Bach Mitglied der neuen Bach-Gesellschaft geworden wäre. Das treibt sich um. Ja.
4: Gute Frage. Wir sind ja hier gesponsert von der neuen Bach-Gesellschaft. Das ist sehr schön, um über die Kantaten zu sprechen, über diese Hitparade, wie wir es genannt haben. Und wir würden gerne Sie beide auch mal ein bisschen nach den Kantaten fragen. Zuerst Herr Brödel, wie sehen Sie die Kantaten so im Gesamtwerk von Bach? In welchen Stellenwert genießen Sie bei Ihnen?
5: Für mich genießen sie einen ganz, ganz hohen Stellenwert. Und ich finde es ganz wunderbar, dass die Bachfeste in den letzten Jahren die Kantaten so in die Öffentlichkeit gebracht haben. Das gab es ja vorneweg überhaupt nicht. Da wurde die Hammermesse, die Matthäuspassion, die Johannespassion und das Weihnachtsoratorium, das Magnificat und vielleicht noch verschiedenes andere gemacht und die bekanntesten Kantaten. Aber dass das, was ich jetzt auch wieder in diesen Tagen schon gehört habe, dass das so zum Allgemeingut der Musikinteressierten geworden ist, das ist eine ganz große Leistung. Für mich stehen die Kantaten und die Vokalwerke Bachs an erster Stelle. Und ich selber habe jede Kantate, die ich aufführen durfte, mit ganz großer Freude gemacht. Ich habe mich im Vorfeld gefragt, möglicherweise kommt ja die Frage, welche sind meine Favoriten?
2: Das kommt
4: die
2: noch.
4: Kommt, ja. Aber wenn Sie es gleich sagen wollen.
5: Ja, kann ich gerne. Also zunächst mal ist immer mein Favorit die Kantate, die ich gerade aufführen kann.
2: Der Klassiker.
5: Ja, das ist nicht neu, aber es ist stimmt. Und man begibt sich in dieses Umfeld und dann macht man so tolle Entdeckungen. Das ist jedes Mal großartig. Und dann habe ich aber trotzdem mal geguckt. Und da ich ja auch noch Mathematiker bin, auch noch heute, habe ich gesagt, die beiden Kantaten, deren Nummern in ihrer Quersumme 3 ist. Das ist also die, ja, 21 die und die 12. Mhm. Und zu der 21 muss man nicht viel sagen. Ich hatte viel Bekümmernis. Das ist eine der herausragenden Kantaten. Sind beides ja welche, die 1714 etwa entstanden sind. Und ich habe da viel drüber gearbeitet, habe sie auch sehr gerne und oft aufgeführt. Die andere, die 12, die hat für mich einen biografischen Bezug. Ich durfte die mal mit den Thomanern in der Thomaskirche musizieren. Und außerdem habe ich mich mit ihr sehr beschäftigt und mal herausgefunden, dass das eigentlich so eine uneigentliche Choralkantate ist und dass die Eingangssinfonie bestimmt ist durch den Choral, was Gott tut, das ist wohlgetan. Das ist der zentrale Choral durch die Kantate hindurch. Und auch dieses so ganz freie Oboen-Solo am Anfang, da kann man sehen, dass Bach immer, wenn er Ideen suchte, auf den Choral zurückgegriffen hat. Also sein Steinbruch, wo andere Komponisten ein Volkslied nehmen, ist immer der Choral. Und das habe ich dort nachvollziehen können und das war für mich ganz toll und ich liebe diese Kantate außerordentlich. Nicht nur wegen der Parodiebeziehungen und so, sondern auch biografisch.
4: Kurze Nachfrage auch an den Mathematiker. Ich fand das wunderbar jetzt mit der Quersumme. Geht das immer bei Ihnen im Kopf so, auch mit Zahlen, dass Sie auch bei Bach denken, ach, vielleicht ist da eine 14 drin oder zählen Sie Noten oder sagen Sie auch, irgendwie ist auch dann mal gut, man hört auch schöne Musik.
5: Also ich bin Mathematiker, das legt man nicht ab. Es gibt ja zwei Typen von Musikern. Die einen sind durch eine Affinität zu strukturellem Denken und zu Zahlen ausgezeichnet und die anderen sind qualifiziert dadurch, dass sie ein sogenanntes Musikerabitur haben. Das ist eine 4 in Mathematik. Und ich kann für beide Gruppen Beispiele anführen, aber das ersparen Sie mir bitte.
4: Datenschutz.
5: Also ich zähle zu denen, die strukturell sehr gerne denken. Diese Sache mit den Zahlen, natürlich, das denkt man schon und man merkt auch, wie die Struktur ist. Aber das ist für mich ein großes Phänomen, dass Leute zählen und die Summe der Takte eines Kantatenjahrgangs zusammenzählen und dann auch noch Meinenbach hat das geplant. Da bin ich ein bisschen skeptisch.
6: Das ist dann Bachs Kontonummer bei der Leipziger Sparkasse.
5: Aber ich muss sagen, das Phänomen daran ist, dass viele Leute da sitzen und zählen und auch etwas finden. Und ich meine 14 und 41, das ist ja auch bekannt, dass das eine Rolle spielt. Und sie meinen dadurch, dem Genius Bach näher zu kommen. Ich glaube nicht, dass das wirklich der effektivste Weg ist. Aber wenn diese Personen damit glücklich sind, dann finde ich das toll. Aber ich zähle nicht.
4: Herr Bommer, darf ich Sie ähnlich fragen, welchen Stellenwert hat für Sie das Kantatenwerk von Bach, und zwar das ganz breite im Rahmen des Gesamtwerkes von Bach?
6: Naja, dass das einfach großartige Musik ist, das muss ich hier nicht betonen. Und dass das auch die zeitgenössische Produktion irgendwie dominiert, sage ich mal, das hat etwas mit Bachs unglaublichem Qualitätsbewusstsein zu tun, die er sich selbst, glaube ich, auch beweisen wollte. Also er ist mit einem Bewusstsein an diese Komposition rangegangen, hat einen Text bekommen, deren Herkünfte gar nicht geklärt sind, wie weit Bach da mitgemacht hat. Die Texte sind übrigens nicht so schlecht, wie sie immer geredet werden. Vor allem wir aus dem ersten Jahrgang, deren Autoren wir nicht kennen, da sind oft Präziosen an Wortwahl, an Sprichwörtlichkeiten drin. Also wie Bach daran ist, jede Woche so eine Kantate zu schreiben, also das nötigt einem zunächst mal eine große Bewunderung ab. Ja, wenn man keine Noten zählt, sondern auf die Musik hört, wenn man sie einübt als Chorsänger, als Instrumentalist, merkt man sofort, wie kann ein Mensch Woche für Woche solche Stücke schreiben? Also wir haben das in Stuttgart bei Helmut Rilling gemacht, in den Sommerakademien 2 Wochen lang jeden Tag eine Kantate. Von morgens bis abends, das ging los mit Erklären, mit Einführen, theologisch, musikwissenschaftlich, was nicht alles, dann den Proben und Beispiel Gesprächskonzerte und was alles, bis man am Abend nach 8 Stunden fix und fertig war und eine tolle Kantate erarbeitet hatte und sich darauf gefreut hat, dass es am nächsten Tag weitergeht. Also das ist einfach ein Qualitätsausweis dieser Musik, die ich nur bewundern kann und die wirklich auch einzigartig ist und an der ich mich aufrichten kann. Und wenn Sie mich jetzt gleich nach meinen Lieblingskantaten fragen, dann werde ich so ein paar Beispiele vielleicht nennen, wenn noch Zeit ist.
4: Die Frage kommt gleich. Ich wollte zwischendurch Susanne mal fragen. Du bist ja jemand, der wirklich auch Kantaten anderer Komponisten nicht nur kennt, sondern auch singt viel. Kann ein Zeitgenosse oder auch ein vorheriger Komponist mithalten mit Bach oder muss es das gar nicht?
3: Ich muss ganz ehrlich sagen, es muss es gar nicht, denn ich glaube, wir sind alle so mit Bach sozialisiert, dass wir uns, wie gesagt, also ich auch, da einfach so zu Hause fühlen, dass wir, glaube ich, nicht ganz objektiv den anderen gegenüber sind. Und es gibt an vielen anderen auch tolle Dinge zu finden, die uns bei Bach aber natürlich als so besonders und wunderbar erscheinen, wo wir aber einfach auch eingehört sind. Und ich glaube, die Zeitgenossen waren das halt nicht. Und deswegen die Diskrepanz auch in der Rezeption zu Lebzeiten und dann später.
2: Ich finde, das hast du sehr, sehr schön gesagt. Und es ist ja wirklich so, wir sehen manchmal den Fasch vor lauter Bächen nicht, ja, weil wir da schon sehr fixiert sind heute. Aber man wird, glaube ich, auch dem Bach nicht gerecht, wenn man sagt, na, der Bach mit seinem ganzen Kontrapunktzeug, der war ja eigentlich überhaupt nicht modern und up-to-date. Also der war altmodisch. Da sage ich dann aber immer ganz ehrlich, in dem Wort altmodisch steckt ja drin, er macht irgendetwas, was welche vor ihm gemacht hätten und halt irgendwie weiter. Und auch das trifft es ja nicht. Ne? Also der Bach ist weder modern noch altmodisch, sondern Bach ist Bach. Und dieser Kern des Ganzen ist ja wirklich so eine Mischung aus einem wahnsinnig komplexen Satz, der erstmal grundsätzlich sich dadurch charakterisiert, dass es eigentlich keine Nebenstimmen gibt. Ja, es ist immer dieses wirklich permanente Arbeiten der Stimmen miteinander. Es ist auch diese permanente harmonische Wanderschaft, die man bei keinem findet. Und das macht halt diese Stücke auch so herausfordernd, auch für den Hörer. Und das muss man sich immer klar machen. Und es werden wahrscheinlich nur wenige gewesen sein, die das wirklich erfasst haben, was da drin steckt. Und gerade auch so in kleinen Rezitativen, wo dann plötzlich auch mal noch eine Choralmelodie versteckt ist. Ich wünsche dem Bach, dass wenigstens 2 Musiker mitgekriegt haben und hinterher gesagt haben, Mensch, krass, wirklich. So.
3: Ja, ich glaube, er war einfach auch schon zu seiner Zeit im besten Sinne nerdig. Also wie wir ja auch irgendwie alle sind.
4: Ja. Ich würde jetzt die beiden noch ausstehenden Kandidaten fragen nach Lieblingskantaten. Jetzt erstmal Herr Bomber, wie sieht denn das aus?
6: Ich habe mich auf 2 Kandidaten geeinigt. Das eine ist der Actus Tragicus. Erstmal die tolle Textzusammenstellung, die leider nicht bekannt ist, von wem sie ist, ob Bach hier mitgewirkt hat und diese Verschränkung von freier Motivik, von Motettentechnik, von Choraltechnik, das ist für einen jungen Mann also schon unglaublich und weist weit in die Leipziger Zeit voraus. Der Favorit bei mir ist die Nummer 19, es erhob sich ein Streit. Der Eingangschor ist das tumultuarischste Stück, was Bach je komponiert hat. Auch für Sänger, auch für Chorsänger eine absolute Herausforderung. Es gibt diese wunderbare Engelsarie. Bleibt ihr Engel, bleibt bei mir, mit dem Cantus Firmus Zitat der Trompete. Ach Herr, lass dein lieb Engelein. Ein unglaublich beruhigendes Stück, das die Welt öffnet in den Bereich dieses Engelsgedankens. Also das ist eine wunderbare Welt, in die man da eintaucht, durch diese Ruhe, die diese Arie verbreitet. Da kommt der tolle Schlusschoral, wo die Trompeten immer auf der Schlusskadenz spielen, die letzten Takte immer nach oben, immer nach oben, immer nach oben. Also das muss einem einfallen, sowas. Ja.
4: Ich weiß, dass die Stunde um ist und möchte gerne am Schluss Susanne bitten, noch eine oder drei Lieblingskantaten zu nennen.
3: Eine oder drei oder 200. Ja. Nein, für mich ist das ganz eindeutig, Geist und Seele wird verwirrt. Unter diesen vier Solokantaten ist das ja immer die, die neben Widerstehe doch der Sünde, weil sie so für Altistinnen zumindest relativ ungünstig liegt, selten gespielt wird, ist die immer die, die am seltensten kommt, weil sie einfach so lang ist und so ausufernd und weil man vom Titel her immer erstmal denkt, Geist und Seele wird verwirrt und dann ist das irgendwie doof und dann denkt man so, und das ist wieder so eine negative Kantate und dann singt man weiter und denkt so, nee, es geht eigentlich die ganze Zeit darum, es ist so großartig und so fantastisch und was uns da alles erwartet da drüben. Es ist einfach so toll, dass wir da überhaupt nicht drauf klarkommen und dass wir deswegen einfach völlig verwirrt sind und das liebe ich sehr.
4: Herr Brödel.
5: Ich will gerne noch einen Aspekt einbringen und zwar, wir leben, habe ich vorhin gesagt, hier auf einer Insel der Glückseligkeit und wir leben zurzeit in einem kulturellen Umbruch, den wir noch nicht mal richtig kapiert haben und ich glaube, wir sind hier uns alle einig in unserer großen Begeisterung und nicht nur Begeisterung, sondern das ist ja etwas, was unser Leben trägt, mit Sinn erfüllt und deswegen sind wir in der Bach-Gesellschaft auch so motiviert, die Dinge zu tun. Aber ich glaube, es werden uns noch zunehmend große Aufgaben zuwachsen. Und zwar dadurch, dass mittlerweile wirklich eine große Pluralität der Meinungen, der Stile, der Verfügbarkeit vorhanden ist. Und dass das Bildungsideal, was früher verfolgt wurde, sich ja geändert hat. Also vieles ist heute beliebig. Und das Thema Vermittlung ist für die Musik ein ganz zentrales Thema geworden. Und wird es noch viel mehr bleiben. Und deswegen denke ich, ist es ganz wichtig und ich bin da froh, dass das immer auch vorkommt, dass wir die Beziehung zur Aktualität herstellen. Denn wir müssen die Leute dazu bringen, dass sie kapieren, dass es in den Bach-Kantaten um Grundfragen des Lebens geht. Das sind die Fragen, die auch uns betreffen. Auch wenn die Sprache nicht mehr die ist, die wir unmittelbar verstehen, aber ihr habt ja da wunderbare Beiträge geliefert und tut das weiterhin, um Menschen von heute heranzuführen an das Verständnis, an das tiefe Verständnis, dass es nicht um dogmatische Spitzfindigkeiten geht, auch nicht um längst Vergangenes, sondern dass diese Bachsche Musik eine zutiefst menschliche Musik ist, die das Wesentliche unseres Lebens zur Sprache bringt. Und deswegen machen wir ja in der Bach-Gesellschaft eben auch Anstrengungen, über die Grenzen der Bach-Blase hinauszukommen und Leute dafür zu interessieren, dass sie sagen, das könnte auch etwas sein, was mich trägt, auch in schwierigen Situationen. Oder wenn man in schwieriger biografischer Situation ist, dann sagt man nicht, jetzt gucke ich mal, ob Bach was für mich ist, sondern da muss ich eine eiserne Ration mithaben. Und dass wir solche Leute auch weiterhin begünstigen oder sie dazu bringen, dass sie so eine eiserne Ration haben und dann den Actus Tragicus, Mensch, du musst sterben, ja, komm, Herr Jesu, dass sie das irgendwo in sich erleben und dass es ihnen Hilfe ist. Das ist die Grundmotivation auch für uns in der neuen Bach-Gesellschaft und ich glaube, da haben wir eine große Aufgabe auch weiterhin.
1: Christfried Brödel war das zuletzt mit einem flammenden Plädoyer für die Aktualität der Musik von Johann Sebastian Bach. Und das war das würdige Schlusswort unserer Talkshow am 15. Juni 2026 im Rahmen des Bachfests Leipzig. Der Bach-Kanal mit Maul und Schrammeck traf Vertreter der neuen Bach-Gesellschaft, nämlich die Altistin Susanne Langner, den scheidenden Vorsitzenden Christfried Brödel und den neuen Vorsitzenden der neuen Bach-Gesellschaft Andreas Bomber. Und wir hören jetzt die erwähnte Lieblingskantate von Susanne Langner, Geist und Seele wird verwirrt, von Johann Sebastian Bach, Bachwerkeverzeichnis 35, mit der Altistin Claude Eichenberger und dem Orchester der Johann Sebastian Bach Stiftung St. Gallen. Die Leitung hat Rudolf Lutz.

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1: Um 19 Uhr mit Jean-Marc Heukemess. Bei der Landtagswahl in Sachsen-Anhalt zeichnet sich ein deutlicher Sieg der AfD ab. Nach der ersten Hochrechnung von Infratest DIMAP kommt die Partei auf 44,5% der Stimmen. Die CDU erreicht als zweitstärkste Kraft 18,5%. Auf Rang 3 folgt die Linke mit 9,4%. Die Grünen liegen bei 8,9%, die SPD bei 8,2%. Das BSW kommt auf 5% und würde damit den Einzug in den Landtag schaffen. Die FDP dagegen bleibt mit 2,1% draußen. Die Wahlbeteiligung war bis 16 Uhr mit 65,3% ungewöhnlich hoch. Sachsen-Anhalts Ministerpräsident Sven Schulze hat AfD-Spitzenkandidat Ulrich Siegmund zum Wahlsieg gratuliert. Er sagte MDR aktuell, für die CDU sei das Ergebnis eine Niederlage. Persönliche Konsequenzen ließ er offen. AfD-Spitzenkandidat Ulrich Siegmund sagte, seine Partei habe Geschichte geschrieben. Nach der Wahl werde er allen Kräften die Hand ausstrecken, die eine Kehrtwende erreichen wollen. Linken Spitzenkandidatin Eva von Angern erklärte, die Landesregierung sei abgewählt. Die Linke stehe zur Demokratie in Sachsen-Anhalt, aber nicht für ein weiter so. Grünen Spitzenkandidatin Susan Tschibora-Seidlitz erklärte, die Menschen hätten ihre Partei gewählt, um eine Alleinregierung der AfD zu verhindern. SPD-Spitzenkandidat Armin Willingmann meinte, das Ergebnis zeige, dass seine Partei stabil dastehe. Die FDP-Spitzenkandidatin Lydia Hüskens kündigte bei MDR aktuell ihren Rücktritt als Landesvorsitzende an. Den Zeitpunkt ließ sie offen. In Thüringen haben frühere BSW-Mitglieder eine neue Partei gegründet. Wie ein Sprecher mitteilte, trägt die Partei den Namen Thüringen gerecht. Zur Vorsitzenden sei die ehemalige BSW-Landeschefin Katja Wolf gewählt worden. Stellvertreter seien Infrastrukturminister Steffen Schütz und Steffi Eschrich. In dieser Woche hatten im Streit mit der Bundespartei 13 von 15 BSW-Landtagsabgeordneten die Partei verlassen. In der Fußball-Bundesliga hat der Hamburger SV eine derbe Niederlage einstecken müssen. Das Team von Trainer Merlin Polzin unterlag Mainz mit 0:5. In der zweiten Bundesliga

Bundesliga spielten Hertha BSC Magdeburg 2:1, Greuther Fürth Heidenheim 0:1 und Osnabrück Braunschweig 3:1. Das waren die Nachrichten. Das Wetter. In der Nacht von Nordwesten zunehmend bewölkt und im Südwesten erste Regenschauer bei 16 bis 7 Grad. Morgen dann bedeckt bis sonnig. Zunächst gebietsweise Regen, später dann aber auch trockener. Das Ganze von Nordost nach Südwest 22 bis 33 Grad. Und am Dienstag im Norden bewölkt, im Regen, im Süden aufgelockert und trocken. Von Nord nach Süd 19 bis 31 Grad. Die Zeit 19.03 Uhr. Der Verkehrsdienst, die A1 Bremen Richtung Hamburg, ist zwischen Sittensen und Heidenau nach einem Unfall gesperrt. A1 Lübeck Richtung Hamburg zwischen Hamburg-Öhendorf und Dreieck Norderelbe. 5 Kilometer stockender Verkehr plus 20 Minuten. A3 Frankfurt Richtung Köln zwischen Rösrath und Königsforst 3 Kilometer Stau plus 30 Minuten. A4 Görlitz Richtung Dresden zwischen Kodersdorf und Weißenberg 11 Kilometer stockender Verkehr plus 30 Minuten. A5 Kassel Richtung Frankfurt zwischen Ohmtal Dreieck und Grünberg 9 Kilometer stockender Verkehr plus 20 Minuten. A13 Berlin Richtung Dresden zwischen Schönborn und Radeburg 3 Kilometer Stau plus 10 Minuten. A45 Gießen Richtung Hagen zwischen Dillenburg und Haiger-Burbach 4 Kilometer Stau plus 15 Minuten. Soweit der Verkehrsdienst 19.04 Uhr.

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1: Um 20 Uhr mit Jean-Marc Heukemes. Bei der Landtagswahl in Sachsen-Anhalt zeichnet sich ein deutlicher Sieg der AfD ab. Nach der ersten Hochrechnung von Infratest DIMAP kommt die Partei auf 44,4% der Stimmen. Die CDU erreicht als zweitstärkste Kraft 18,4%. Auf Rang 3 folgt die Linke mit 9,3%. Die Grünen liegen bei 8,7%, die SPD bei 8,4%. Das BSW kommt auf 5% und würde damit den Einzug in den Landtag schaffen. Die FDP dagegen bleibt mit 2,2% draußen. Ministerpräsident Sven Schulze hat AfD-Spitzenkandidat Ulrich Siegmund zum Wahlsieg gratuliert. Schulze sagte MDR aktuell, für die CDU sei das Ergebnis eine Niederlage. Persönliche Konsequenzen ließ er offen. Siegmund selbst kündigte an, er werde allen Kräften die Hand ausstrecken, die eine Kehrtwende im Land erreichen wollten. Die linke Spitzenkandidatin Eva von Angern erklärte, ihre Partei stehe zur Demokratie in Sachsen-Anhalt, aber nicht für ein Weiter-so. Die grünen Spitzenkandidatin Susanne Ciborra-Seidlitz meinte, die Menschen hätten ihre Partei gewählt, um eine Alleinregierung der AfD zu verhindern. SPD-Spitzenkandidat Armin Willingmann sprach von einem stabilen Ergebnis für die Sozialdemokraten. Die FDP-Spitzenkandidatin Lydia Hüskens kündigte bei MDR aktuell ihren Rücktritt als Landesvorsitzende an. AfD-Bundeschefin Alice Weidel hat das Ergebnis ihrer Partei in Sachsen-Anhalt als einen klaren Wählerauftrag bezeichnet. Weidel sagte MDR aktuell, wenn es für die Mehrheit nicht reiche, werde man mit konstruktiven Kräften sprechen. Linke Bundesvorsitzende Heidi Reichenick gab die Hauptschuld für das starke AfD-Ergebnis der Bundesregierung. Sie forderte die Union auf, den Unvereinbarkeitsbeschluss gegenüber der Linken zu überdenken. Die Generalsekretärin der CDU, Franziska Hoppermann, schloss das aus. Darüber werde nicht mehr diskutiert. SPD-Generalsekretär Tim Klüssendorf äußerte sich erfreut über das Abschneiden seiner Partei. Mit der SPD sei weiter zu rechnen. In der Fußball-Bundesliga hat Augsburg die Tabellenführung übernommen. Augsburg gewann in Frankfurt 4:1, Mainz gewann beim Hamburger SV 5:0. In der zweiten Bundesliga spielten Hertha BSC Magdeburg 2:1, Greuther Fürth Heidenheim 0:1 und Osnabrück Braunschweig 3:1. Das waren die Nachrichten. Das Wetter. In der Nacht von Nordwesten zunehmend bewölkt und im Südwesten erste Regenschauer. Das Ganze bei 16 bis 7 Grad, morgen dann bedeckt bis sonnig. Zunächst gebietsweise Regen, später aber dann immer trockener von Nordost nach Südwest 22 bis 33 Grad. Und am Dienstag im Norden bewölkt mit Regen im Süden.

0: aufgelockert von Nord nach Süd, 19 bis 31 Grad. Die Zeit 20.03 Uhr.
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2: Heute kommt das Konzert von MDR Klassik und wir sind live in Thalheim im Erzgebirge. Eine kleine Stadt, eine kleine evangelische Kirche. Heute Abend wird sie zum Schauplatz eines großen musikalischen Brückenschlags. Aus Prag sind Václav Lux und seine Ensembles Collegium 1704 und Collegium Vocale 1704 angereist. Mein Name ist Grit Schulze, ich begrüße Sie herzlich. Klangwelten ist das Leitmotiv des diesjährigen Musikfestes Erzgebirge und vielleicht lässt sich kaum besser erzählen, was damit gemeint ist, als mit diesem Konzert. Eine Musikbrücke zwischen Sachsen und Böhmen mitten im Erzgebirge wird geschlagen. Die Grenze zwischen dem katholischen Böhmen und dem protestantischen Sachsen war für die Musik schon immer durchlässig. Es fand ein reger Austausch an Erfahrungen und Ideen unter Musikern mit ihren Klängen und Instrumenten statt. So entstanden musikalische Verbindungen, die bis heute nachwirken. Auf dem Programm stehen Werke von drei Komponisten, die auf unterschiedliche Weise mit dem musikalischen Europa des 18. Jahrhunderts verbunden sind. Die Neapolitaner Francesco Durante und Domenico Scarlatti sowie der Böhme Jan Dismas Zelinka, der am Dresdner Hof arbeitete. In ihrer Musik begegnen sich unterschiedliche Kulturen und vielleicht ist gerade Thalheim dafür ein besonders passender Schauplatz. Denn auch dieser Ort ist von Bewegung und Begegnung geprägt. Im 12. Jahrhundert kamen fränkische Siedler hierher, später zog der Aufschwung der Strumpfindustrie Menschen aus anderen Regionen an. Thalheim hat also selbst eine Geschichte der Zuwanderung. Nun aber zum ersten Werk und das ist von Francesco Durante. Der Neapolitaner verbrachte wohl einige Zeit in Sachsen und gab künstlerische Impulse. Sein Miserere lässt etwas von diesem Austausch erahnen. Es entstand 1754, ein Jahr vor seinem Tod, und ist die Vertonung des Psalms von König David. Francesco Durante, Miserere, gespielt von Václav Lux und den von ihm gegründeten Ensembles Collegium 1704 und Collegium Vocale 1704.

Francesco Durantes Miserere gab den Auftakt dieses Konzerts beim Musikfest Erzgebirge. MDR Klassik ist heute Abend Ihr Gastgeber im ARD Radio Festival. Der Beifall hier in der Pfarrkirche von Thalheim gilt den aus Prag angereisten 4 Musikern des Ensembles Collegium 1704 und den 13 Sängerinnen und Sängern vom Collegium Vocale 1704 sowie ihrem Gründer und Leiter Václav Lux. 3 Meisterwerke des 18. Jahrhunderts sind heute Abend zu erleben. Dabei rahmen 2 Neapolitaner, Francesco Durante und Domenico Scarlatti, den Böhmen Jan Dismas Zelenka ein. Von ihm hören wir gleich seine selten aufgeführte Prozessionskantate Statio Quadruplex. Für Václav Lux ist die Musik des Böhmen Zelenka ein Herzensprojekt. Mehr dazu nach dem Konzert, denn aus dramaturgischen Gründen gibt es heute keine Pause. Dann werde ich mit Václav Lux im Gespräch sein. Zelenka kommt aus einem kleinen Dorf in Mittelböhmen und stammt aus einfachen Verhältnissen. Erst Mitte 30 findet er zur Komposition, spät für eine musikalische Laufbahn. Doch sein Weg führt ihn bis nach Dresden an den sächsischen Hof. Zum Hofkapellmeister wird er zwar nicht berufen, der jüngere Johann Adolf Hasse wird ihm vorgezogen, aber Zelenka bleibt in Dresden, erhält den Titel Kirchenkompositeur und stirbt schließlich auch dort. Ein Böhme in Dresden, an einem Hof, an dem die Musik Europas zusammenkommt. Auch seine Statio Quadruplex pro Processione Theophorica, also seine 4 Stationen für die Fronleichnamsprozession, hat einen Weg genommen. Vermutlich brachte Zelenka das Werk 1710 von Prag nach Dresden mit. Musik, die Grenzen überquert, dabei etwas von ihrer Herkunft bewahrt und zugleich Neues aufnimmt. Genau davon erzählt das Motto des diesjährigen Musikfestes Erzgebirge: Klangwelten. Jetzt hören wir Jan Dismas Zelenka Statio Quadruplex, gespielt von Václav Lux und dem Collegium 1704, gesungen vom Collegium Vocale 1704.

Verklungen ist die Prozessionskantate Statio Quadruplex pro Processione Theophorica des Böhmen Jan Dismas Selinka, gespielt von Prager Musikerinnen und Musiker des Kollegium 1704, von Choristen und Solisten des Kollegium Vocale 1704. Die Leitung hat Václav Lux, Hornist, Cembalist, Dirigent, Musikwissenschaftler und Programmtüftler. Seit über 20 Jahren baut Václav Lux mit seinen Ensembles eine Musikbrücke von Böhmen nach Sachsen und hat dabei immer wieder längst vergessene Klangschätze entdeckt. Böhmische Tradition und sächsische Hofmusik treffen hier aufeinander. Thalheim im Erzgebirge ist für dieses Konzert also ein besonderer Ort. Und welche Verbindungen sich zwischen der Zahl 1704 und dem böhmischen Komponisten Selinka auftun, auch das erfahren Sie nach dem Konzert im Gespräch mit Václav Lux. Doch noch steht ein weiterer Italiener auf dem Programm, Domenico Scarlatti und sein Stabat Mater. Der Sohn von Alessandro Scarlatti ist vor allem wegen seiner raffinierten 555 Cembalo-Sonaten bekannt. Aber er war auch ein Komponist geistlicher Werke, von denen nur wenige erhalten sind, darunter sein Stabat Mater. Wer Pergolesis berühmtes Werk kennt, wird hier eine ganz andere Klangwelt entdecken. Entstanden ist es vermutlich während Scarlattis Zeit in Rom, wo er als Kapellmeister am Petersdom tätig war. Später führte ihn sein Weg über Portugal nach Spanien. Auch seine Musik ist also auf Reisen zwischen verschiedenen Ländern und musikalischen Traditionen, ganz im Sinne unseres heutigen Konzertgedankens beim Musikfest Erzgebirge. Zugrunde liegt diesem Stück ein mittelalterliches Gedicht. Es schildert die Schmerzen Marias, während sie unter dem Kreuz steht, an dem ihr Sohn Jesus stirbt. Domenico Scarlatti, Stabat Mater, ist eine strenge, herbe, dabei aber aufwühlend dramatische Klangwerdung von Trauer und Verzweiflung. Domenico Scarlatti, Stabat Mater, live ausgeführt beim Musikfest Erzgebirge vom Kollegium 1704 und dem Kollegium Vocale 1704 unter der Leitung von Václav Lux.

Mit dem virtuos auskomponierten Amen endete Domenico Scarlattis Stabat Mater. Viel Beifall gibt es für die Gäste aus Prag, für das Kollegium 1704 und das Kollegium Vokale 1704 sowie den Gründer und Leiter Václav Lux. Zum Kollegium 1704 waren heute vier Musiker gekommen und ich nenne sie gern namentlich: Hanna Fleckova Cello, Ludek Brani Kontrabass, Pablo Kornfeld Orgel und Jan Krecha Theorbe. Zwei Neapolitaner und ein Böhme, Francesco Durante und Domenico Scarlatti sowie Jan Dismas Selinka standen auf dem Programm. Drei Komponisten, deren Musik auf ganz unterschiedlichen Wegen durch Europa wanderte und dabei musikalische Welten miteinander verband. Und genau darum geht es auch beim Musikfest Erzgebirge, das in seiner 9. Ausgabe unter dem Motto Klangwelten noch bis zum kommenden Sonntag, dem 13. September, an vielen Orten der UNESCO-Welterbe-Region zu Gast ist. Schon der Prolog beim Musikfest Erzgebirge hat die starke Ortsgebundenheit dieses Festivals erlebbar gemacht. An 25 ungewöhnlichen Plätzen im Erzgebirge erklang Musik aus vielen Genres in 25 Kurzkonzerten. Das Eröffnungskonzert in Schneeberg gestern wartete mit einer Uraufführung auf. Der Dresdner Komponist Wilfried Kretschmer hat eigens für das Festival das Erzgebirgsoratorium »Wo die Schätze klingen« geschrieben. Und namhafte internationale Künstlerinnen und Künstler sind in Orten wie in Lößnitz, Mildenau, Thun und Schwarzenberg zu Gast. Und jetzt gibt es noch eine Zugabe vom Kollegium 1704 und von Václav Lux.

0: Mit Klängen von Jan Dismas Zelenka, dem Böhmen, verabschieden sich die Gäste aus Prag vom Publikum hier in der Kirche von Thalheim. MDR Klassik ist live beim ARD Radio Festival dabei. Jan Dismas Zelenka ist für Václav Lux ein Komponist, der ihn sein Leben lang begleitete. Genau darüber möchte ich mit ihm sprechen, über die Zahl 1704 und über die musikalischen Verbindungen zwischen. Václav Lux, ich freue mich wahnsinnig, Sie zu treffen, Sie auch wieder zu treffen und jetzt mit Ihnen hier in der Kirchenbank zu sitzen. Zunächst Kompliment und Gratulation für dieses Konzert hier in Thalheim. Heute Abend begegnen wir verschiedenen Welten. Und die Überschrift beim Musikfest Erzgebirge heißt ja auch Klangwelten. Es sind Werke katholischer Komponisten im protestantischen Sachsen in einer evangelischen Kirche. Bietet gerade die alte Musik einen Raum, in dem solche historischen Grenzen ihre Trennschärfe verlieren können?
1: Ja, ich glaube, wenn man sich ernsthaft beschäftigt mit der Musik des 18. oder 17. 18. Jahrhunderts, dann wird man lernen, dass die scharfen Grenzen, so wie das genannt haben, gar nicht so scharf waren. Gerade auch unter den Musikern, vielleicht unter den Politikern, da ist immer ein bisschen alles schärfer, aber unter den Künstlern, der künstlerische Austausch funktionierte wunderbar auch zwischen den Welten, zwischen der katholischen und der protestantischen Welt. Wir wissen, dass Johann Sebastian Bach sehr viele katholische Komponisten geschätzt hat, auch unter
0: und Werke auch abgeschrieben hat.
1: Auch abgeschrieben und auch arrangiert für die Gottesdienste, für die protestantischen Gottesdienste in Leipzig. Er hat auch sogar einen der bekanntesten Werken der katholischen Musik, das Stabat Mater von Pergolesi, in eine deutsche Kantate umgeschrieben sozusagen. Und auch Jan Dismas Zelenka war dem Bach kein Unbekannter. Er hat auch seinen Sohn, Johann Sebastian Bach, hat seinen Sohn auch in Dresden, den Friedemann Bach, besucht und sich die katholische Musik angehört. Und vielleicht hat er auch mal Zelenka begegnet, weil sie haben ja in der gleichen Straße gewohnt. Und beide wollten Hofkomponisten. Sie sehen auch, der protestantische Komponist Bach wollte am Hof von dem katholischen König und Kurfürst Kapellmeisterstelle bekommen. Also die Welten der Musik und der Kunst sind ganz schön verschmolzen damals. Und ich finde, diese gegenseitige Beeinflussung und das Zusammenleben und das Zusammenwachsen finde ich unglaublich spannend und inspirierend, auch für heute.
0: Wir sind hier in der Kirche von Thalheim und das ist ein weißer, klarer, heller, klassizistischer Raum. Die Größe wirkt erstaunlich, trotz dieser zwei Emporen, muss man sagen, doch erstaunlich intim. Ist das auch für Sie ein besonderer Klangraum, wo diese klein besetzte Musik besonders unmittelbar wirkt und wird?
1: Ja, ich finde, die protestantischen Kirchen in Sachsen mit dieser Empore, das hat etwas Theaterartiges an sich. Ne? Auch das Publikum sitzt sehr nah und kann aus der Loge sozusagen herunterschauen, so wie das im Theater kennt. Und es ist uns nicht unbekannt, weil seit Jahren macht Kollegium 1704 eine Konzertreihe in Dresden in der Annenkirche. Und das ist eine viel größere Kirche, mit viel weniger Holz, aber mit ähnlicher Disposition, auch mit einer riesengroßen sogar Empore. Also ich mag diese Theater- oder Konzertsaalsituation in einer protestantischen Kirche sehr. Und gerade diese Nähe von Publikum ist etwas ganz Wertvolles.
0: Haben Sie das Programm denn auf diesen Kirchenraum abgestimmt oder war es umgekehrt? Weil es ist ja wirklich sehr klein besetzt. Wir haben vier Musiker, also eine Musikerin, drei Musiker und ich glaube bis zu 13 Sänger. Also die Stimmen sind ja auch einzeln besetzt.
1: Ja. Also ich habe die Kirche nicht gekannt. Das hat die Dramaturgie des Festivals dafür gesorgt, dass wir hier spielen. Und Und wir haben auch dieses Programm oder eine Art von diesem Programm auch in Dresden öfters gemacht. Und deswegen glaube ich auch, war die Überlegung, dieses Programm auch in die Erzgebirge zu bringen und in diese wunderschöne Kirche zum Klingen bringen. Also hier hat man viel weniger große Kirchenakustik.
0: Nicht so Nachhall.
1: Ja, nicht so viel, genau, Nachhall. Und umso besser kann man alle Details hören. Und ja, es ist wirklich sehr schön, hier zu musizieren.
0: Das wollte ich Sie fragen, Václav Lux. Ist das anspruchsvoller, wenn man mit so einem kleinen Ensemble arbeitet? Weil ja jede, die Intonation muss ja tipptopp sein. Also ist es anspruchsvoller, weil Sie ja alles hören und es stärker ins Gewicht fällt?
1: Natürlich ist das auf eine Art anspruchsvoll, aber auf der anderen Seite, man mag die Herausforderungen und die Sänger singen, wo jeder für seine eigene Stimme verantwortlich ist in der Einzelbesetzung. Das magen sie sehr und diese Art kann man Kammermusik sagen, das ist etwas auch, was ich bei der Vokalmusik sehr mit großer Liebe mache. Und das ist auch, glaube ich, etwas, was dann die Qualität des Ensembles ausmacht, wenn man auch in der Größenbesetzung mit 16 oder 20 Sängern macht. Wenn man diese Erfahrung hat, mit einem Kammermusikensemble zu singen, wird die Qualität von größerem Ensemble auch dementsprechend besser.
0: Francesco Durante und Domenico Scarlatti, die gehören ja zu den prägenden Figuren der neapolitanischen Schule. Wie stark hat denn Ihre Musik auch die katholische Hofmusik in Dresden beeinflusst?
1: Sehr stark. Ich habe deswegen auch die Musik von Jan Dismaselenka auf Programm in die Mitte gesetzt, weil natürlich in Dresden hat man eine interessante Situation gehabt. Das Land war protestantisch, aber der Hof war katholisch und deswegen man konnte nicht so viel von der, sagen wir mal, Kirchenmusiktradition des Landes übernehmen. Und dann, wo hat man sich so umgeschaut? Das ist natürlich nach Italien, nach Böhmen, also auf die katholischen Nachbarländer, sozusagen österreichische Monarchie und dann Italien und Neapel, natürlich, wo auch die habsburgische Einflüsse natürlich sehr stark auch waren. Und durch die Jesuiten, wo auch Zelenka ausgebildet wurde, ist sehr viel italienische Musik und neapolitanische Musik über die Alpen gekommen und auch nach Dresden. Und Zelenka hat auch, als er in Wien war, einige italienische Werke kopiert und in Dresden dann später auch die Werke von italienischen Komponisten, neapolitanischen Komponisten für das Orchester und Ensemble in Dresden arrangiert, abgeschrieben, neu instrumentiert. Also das war sozusagen das Arbeitsmaterial für die Hofkirchenmusiker, die neapolitanische oder die italienische Musik generell und deswegen auch neapolitanische Musik in Dresden ist ein ganz großes und wichtiges Thema.
0: Václav Lux, wie sehr Sie sich Jan Dismaselenka verbunden fühlen, das verrät schon der Name Ihrer Ensembles, Kollegium 1704. Die Jahreszahl erinnert an Selenkas erste Aufführung in Prag. War Selenka also schon bei der Gründung des Ensembles ein wichtiger Bezugspunkt für Sie?
1: Jan Dismaselenka war ein sehr, sehr wichtiges Thema für mich und auch Johann Sebastian Bach. Das waren eigentlich die zwei Schlüsselpersonen. Bei Bach war das so, dass ich davon geträumt habe, die Musik von Bach dem Publikum in Prag noch näher zu bringen, also die großen Werke in Prag regelmäßig zu spielen, was vor dem Jahr 2005 überhaupt nicht üblich war. Man muss sich das vorstellen, also dass man, wenn man Passionszeit hat, dann hört man in Dresden, ich weiß nicht, 30 Mal Johannes Passion, 20 Mal Matthäus Passion, in Prag oft kein einziges Mal. Also die Tradition ist ganz anders natürlich und das war mein Ziel, dem Prager Publikum diese wunderbare Musik näher zu bringen und auf eine regelmäßige Art und Weise. Und das zweite Thema war, die Musik von Jan Dismaselenka neu zu entdecken. Weil damals, als wir angefangen haben, war seine Musik noch nicht so bekannt. Hat man einige Aufnahmen gehabt, einige wenige Notenausgaben. Und in den letzten 15, 20 Jahren hat sich sehr viel getan. Und natürlich heute wissen wir schon, wer Zelenka ist und wie hoch seine Qualität seiner Musik ist.
0: Richtig, man kann sich gar nicht vorstellen. Das ist so eine, wie Sie sagen, hochqualitative Musik, so eine farbenfrohe, auch so eine reichhaltige Musik.
1: Und höchst originelle und emotionelle Musik. Man muss sich auch vorstellen, die Werke, die wir heute singen und spielen, das ist das älteste erhaltene Werk von ihm. Das hat er noch in Prag komponiert.
0: Und hat es mit nach Dresden genommen. Da sind wir wieder bei der Klangwelt.
1: Genau, also nach Dresden. Aber in Dresden ist nur der Teil 1 erhalten geblieben. Und Teil 2, 3, 4 sind verschollen. Hat man lange Zeit für verschollen gehalten. Und erst vor ein paar Jahren hat man sie in Wien entdeckt, wo er hat die Werke wahrscheinlich, als er bei Fuchs studiert hat, nach Wien gebracht und dort vergessen oder keine Ahnung. Und dann eine Abschrift aus dem 19. Jahrhundert wurde entdeckt vor wenigen Jahren. Also, aber schon bei diesen frühen Werken, wo er sich selbst noch als Dilettante
0: Er
1: hat sehr spät angefangen, auch Musik zu studieren. Spüren wir seine Genialität, also eine unglaublich persönliche Sprache, eine unbeschreibliche Fantasie, wie er auch Polyphonie, Kontrapunkt im Dienste der Emotionen einsetzt. Und das ist etwas unglaublich Tiefes, was seine Musik ausstrahlt, glaube ich. Und das Publikum ist immer wieder, wenn man diese Werke hört, einfach sehr tief berührt.
0: Wasser Flux, Sie sind ja nicht nur Musiker, Sie sind ja ebenso Musikwissenschaftler und Sie spüren nicht nur Werke von Zelenka auf. Manuskripte eben erschließen Sie auch neu. Wann wissen Sie, dieses Stück lohnt es, dass man es wieder ins Licht holt?
1: Also ich würde sagen, bei Zelenka, ich würde sagen, jedes Stück lohnt sich. Also ich kenne kein einziges Stück, wo ich sagen würde, oh, das muss man nicht spielen jetzt. Ja? Das wurde zu Recht vergessen. Und natürlich gibt es auch sonst ein Universum an Werken, die sich lohnt zu entdecken. Selbst auch noch die Schätze der Sächsischen Landesbibliothek in Dresden. Da gibt es gerade, wie ich meine, heute neapolitanische Musik, aber gerade aus dem Repertoire der neapolitanischen Musik, es gibt so unendlich viel zu entdecken. Auch im Open-Bereich zum Beispiel. Man muss sich vorstellen, wir kennen aus dem neapolitanischen Repertoire das Stabat Mater von Pergolesi und die Werke von Pergolesi und seine Zeitgenossen sozusagen. Und dann kennt man wieder aus dem 19. Jahrhundert Donizetti und diese Bel Canto. Aber was dazwischen ist, wo Neapel die Hauptstadt der Oper war, wo Tausende von Werken aufgeführt worden sind, die sind praktisch unbekannt. Man kennt die Namen, Taiomelli, Giacomelli, alle diese kennt man aus der Musikgeschichte, aber kennt man tatsächlich die Musik? Eigentlich nicht. Und ich glaube, da gibt es noch sehr viel zu entdecken.
0: Und wir freuen uns drauf, dass Sie das machen. Erstmal vielen, vielen Dank für das Gespräch.
1: Vielen Dank für die Einladung.
0: Soweit das Gespräch mit Vaclav Lux, dem Dirigenten des heutigen Konzertes. Ich habe ihn zwischen Probe und Aufführung getroffen. Das war unsere Live-Übertragung vom Musikfest Erzgebirge 2026. Alle zwei Jahre, immer Anfang September, bringt das Festival Musik an ganz unterschiedliche Orte im gesamten Erzgebirge der UNESCO-Welterberegion und verbindet dabei die Region mit der musikalischen Welt. MDR Klassik war heute Abend Ihr Gastgeber im ARD-Radio-Festival. Und damit verabschiede ich mich aus Thalheim. Tonmeister war Michael Leverkus. Toningenieur Martin Staffel. Mein Name ist Grit Schulze. Einen schönen Abend und herzlichen Dank fürs Zuhören.
2: Und wir danken den Kollegen in Thalheim und Grit Schulze für diese Konzertübertragung vom Musikfest Erzgebirge. Bis 23 Uhr schauen wir im ARD-Radio-Festival nebenan nach Thüringen. Johann Sebastian Bach wurde 1686 in Eisenach geboren, etwa 150 Kilometer westlich von Thalheim. Urdruf, Arnstadt, Mühlhausen und Weimar waren weitere wichtige Lebensstationen für ihn. Und das Konzert, das wir Ihnen gleich präsentieren, haben wir in der Kaufmannskirche Erfurt aufgenommen. Die Eltern von Bach, Johann Ambrosius und Elisabeth Lämmerhirt, wurden hier 1668 getraut. In dieser Kirche gab es am 2. April ein bemerkenswertes Konzert unter dem Titel Bach am Goldenen Horn. Im Rahmen der Thüringer Bachwochen spielte die türkische Pianistin Sera Tafsanli zusammen mit ihrer Freundin, der türkischen Kemençe-Virtuosin Neva Özgen, ein Programm mit Werken von Johann Sebastian Bach sowie den zeitgenössischen Komponisten Ahmet Altinel und Konstantia Gursi. Musik, die in dieser Instrumentenkombination zu einer ganz besonderen Klangerfahrung führte. Denn zwei Welten berühren sich in Istanbul am Bosporus, am Goldenen Horn, Europa und Asien, musikalisch gespiegelt also an diesem Abend. Sera Tafsanli wird später durch das Programm führen. Als Entree hören wir eine Improvisation von Neva Özgen auf der Kemençe, einem türkischen Nationalinstrument, einer Art Lyra oder Kastenlaute, etwa 40 cm groß, mit einem ganz kleinen Resonanzraum, die zwischen den Knien gehalten und zum Teil im Mikrotonalraum gestrichen wird. Taksim ist diese Improvisation überschrieben, türkisch auch für Vorspiel.

Herzlich willkommen. Wie schön, dass wir uns heute alle hier getroffen haben. Mit wir meine ich meine Kollegin Neva Özgen und ich Serhat Hasanlı. Schön, dass Sie auch hierher gefunden haben. Neva und ich haben eins gemeinsam. Wir kommen beide aus Istanbul und sprechen dieselbe Sprache. Aber wir sind mit unterschiedlichen traditionellen Musiken aufgewachsen. Neva ist mit türkischer klassischer Musik groß geworden. Ihr Vater spielte genau dasselbe Instrument wie sie. Er ist eine Legende. Ich hingegen, als kleines Mädchen, entdeckte ich Johann Sebastian Bach. Und es war um mich geschehen. Seitdem habe ich alles daran gesetzt, um ihn zu studieren und um ihn besser zu verstehen, dass ich ständig auf seinen Spuren bin. Wegen ihm lebe ich seit 28 Jahren in Deutschland. Heute Abend haben wir für Sie zum ersten Mal die zwei verschiedenen Welten zusammengebracht. Dafür haben wir Makam, was Sie als allererster Anfang gehört haben, oder Improvisation könnte man auch sagen, Johann Sebastian Bach und vier neue Stücke, allein und einzig, die für uns komponiert worden sind. Wir sind stolz und glücklich darüber, dass wir Ihnen heute Abend als Uraufführung diese vier Stücke präsentieren können.

letzte Stück, was wir gespielt haben, ist von unserem Freund Ahmet Altanel. Er kommt auch aus Istanbul, der heute leider nicht dabei sein kann. Wir haben unser Programm Golden Horn genannt, weil an diesem Ort sehr viele Sachen zusammengekommen ist, und zwar in Istanbul. Zwei Flüsse münden in Istanbul hinein, an dem Europa und Asien sich treffen. Diese Stelle ist auf Türkisch Halic, bedeutet Mündung. An dieser Mündung lag 2000 Jahre lang der Hafen der Stadt, damals Byzanten, danach Konstantinopel und heute Istanbul, an dem sich Kulturen, Menschen und Waren austauschten. Auch wir haben in unserem Programm verschiedene Kulturen zusammengebracht und ineinander fließen lassen. Dadurch gehen wir davon aus, dass es etwas ganz Neues und Schönes entsteht. Die zweite Komponistin unserer Uraufführung ist Konstantia Gorzi, eine Griechin, die in Deutschland lebt und unterrichtet. Sie hatte mir mal erzählt, dass ihre Großeltern auch in der Türkei geboren sind. Die Griechen haben damals an diesem Ort die ersten Siedlungen gegründet, und zwar vor 2700 Jahren. Heißt, als von den Griechen benannt, Chrysokessa, Goldenhorn.

Vielen Dank. Heute Abend war tatsächlich eine Weltpremiere. Klavier und Kemente, Voltemperiertes mit einem mikrotonalen Instrument zusammen. Vielen Dank, dass wir das gemeinsam erlebt haben. Das bedeutet uns sehr, sehr viel. Vielen Dank. Applaus

Diese Erfahrung des Zusammenfließens hat uns sehr bereichert. Und durch diese Begegnung, das Zuhören und sich aufeinander einlassen, hat uns bestärkt, dass es nur was Gutes und Schönes dabei rauskommen kann.

Bach am Goldenen Horn. Zwei Welten, Europa und Asien, berühren sich in Istanbul am Bosporus im eben gehörten Konzert. Musikalisch in Werken von Johann Sebastian Bach sowie von Ahmet Altinel und Constantia Gursi für Klavier und Kemençe. Im ARD Radio Festival, präsentiert von MDR Klassik, hörten Sie einen Konzertmitschnitt vom 2. April mit der türkischen, in Deutschland lebenden Pianistin Sera Tafsanli und der türkischen Kemençe-Virtuosin Neva Özgen. Uns bleibt hier noch Zeit bis zu den Nachrichten. 23 Uhr, und in der hören wir Yundi Lee und das Philharmonische Orchester Warschau mit dem Larghetto aus dem ersten Klavierkonzert von Frédéric Chopin.

Im Jahr 2000 errang er als bisher jüngster Pianist mit gerade einmal 18 Jahren den ersten Platz beim internationalen Chopin-Wettbewerb. Yun Di Li hier gehört mit dem zweiten Satz aus Chopins ersten Klavierkonzert. Begleitet wurde er vom Philharmonischen Orchester Warschau. Hier folgt nach den Nachrichten im ARD-Radio-Festival gleich die Hörbar mit Martin Kersten. Kommen Sie angenehm und gut durch die Nacht, wünscht Beatrice Schwartner.

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1: Um 23 Uhr mit Michael Hafke. Die AfD hat die Landtagswahl in Sachsen-Anhalt laut der jüngsten Hochrechnung von Infratestimab deutlich gewonnen, aber keine absolute Mehrheit erreicht. Die vom Landesverfassungsschutz als gesichert rechtsextremistisch eingestufte Partei kommt demnach auf 44% der Stimmen. Aus der NDR Nachrichtenredaktion Gisela Vormer.
2: Damit hätte die AfD ihr Ergebnis mehr als verdoppelt verglichen mit der Wahl von vor 5 Jahren. Die CDU von Ministerpräsident Schulze stürzt dagegen ab auf etwas mehr als 17%, etwa halb so viel im Vergleich zur letzten Wahl. Linke, SPD und Grüne kommen laut Hochrechnung auf jeweils rund 9%. Für das BSW könnte es mit rund 5% knapp reichen. Nicht mehr im Landtag wäre danach die FDP mit gut 2%. Die Regierungsbildung dürfte damit kompliziert werden. Bislang regierte in Sachsen-Anhalt eine Koalition aus CDU, SPD und FDP.
1: Und die Reaktionen auf Bundesebene fasst Efi Seibert aus Berlin zusammen.
3: Nach dem Wahlsieg der AfD sehen sowohl Alice Weidel als auch ihr Co-Sprecher Tino Chrupalla ihre Partei in der Regierungsverantwortung für Sachsen-Anhalt. Die AfD-Führung hat Gespräche mit allen Parteien angekündigt. Noch ist aber gar nicht klar, ob und wie die AfD in Magdeburg regieren kann. Der große Verlierer der Wahl ist die CDU. Die neue CDU-Generalsekretärin Franziska Hoppermann räumte ein, dass die CDU die Menschen emotional nicht ausreichend erreicht. Das große Thema der kommenden Tage wird wohl die sogenannte Brandmauer werden. Wer will wen unterstützen? Und wer will sich überhaupt von wem unterstützen oder dulden lassen? In der CDU rumort es derweil, weil bei der Wahlschlappe auch deutlich wurde, dass die Unbeliebtheit von Kanzler Merz eine große Rolle gespielt hat.
1: In Thüringen haben ehemalige BSW-Politiker eine neue Partei mit dem Namen Thüringen Gerecht gegründet. Zur Vorsitzenden wurde die ehemalige BSW-Landesvorsitzende Wolf gewählt. In der vergangenen Woche waren mehrere Mitglieder aus dem Bündnis Sarah Wagenknecht in Thüringen und teils auch aus der Fraktion im Erfurter Landtag ausgetreten. Sie protestierten damit gegen den Druck der Bundespartei, aus der aktuellen Regierungskoalition in Thüringen mit CDU und SPD auszusteigen und CDU-Ministerpräsident Vogt zu stürzen. In der Fußball-Bundesliga hat der FC Augsburg die Tabellenführung übernommen. Das Team von Trainer Manuel Baum gewann bei Eintracht Frankfurt mit 4:1. Schlusslicht ist der Hamburger SV, der mit 0:5 gegen Mainz verlor. Und das waren die Nachrichten. Das Wetter in Deutschland. In der Nordhälfte ist es wechselnd bewölkt. Es gibt auch vereinzelte Schauer. Im Südosten dann locker und bis gering bewölkt bei Temperaturen von 16 bis 7 Grad. Morgen dann ein Wechsel auf Sonne und Wolken. Es ist gebietsweise stark bewölkt und es gibt dabei nur vereinzelte Schauer und das bei 21 bis 33 Grad. Am Dienstag in der Nordwesthälfte Regen, in der Südosthälfte vermehrt Sonne und 19 bis 31 Grad und am Mittwoch in der Südosthälfte Regen, an den Alpen kräftig, zur Nordsee hin Schauer und Gewitter und 17 bis 22 Grad. Es ist 23.03 Uhr.
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4: Und dazu begrüßt Sie heute wieder Martin Kersten. Hallo und herzlich willkommen. Wir starten die heutige Sendung mit der Stimme einer großen Jazzsängerin. Der aktuelle Anlass dazu ist leider ein sehr trauriger. Cassandra Wilson ist nämlich diese Woche im Alter von 70 Jahren in Jackson, Mississippi, gestorben.

Time After Time. Viele, viele Musikerinnen und Musiker haben sich schon an diesem Welthit von Cyndi Lauper versucht. Nur wenigen ist eine so stimmige, so tief empfundene Version gelungen wie hier Cassandra Wilson. Die zweifache Grammy-Preisträgerin hat ihre Karriere Mitte der 80er Jahre mit einem Plattenvertrag in München begonnen. Später war sie dann bei Blue Note Records unter Vertrag und ist mit ihrer tiefen Stimme und einem Stil, der Jazz mit Blues, Folk und anderen Musiktraditionen verbindet, zum weltweit geachteten Star des Jazz aufgestiegen. 2001 hat das Time Magazine sie sogar als beste Sängerin Amerikas bezeichnet. Vergangenen Dienstag, am 1. September, ist sie im Alter von 70 Jahren gestorben. Hier ist die Hörbar im ARD Radio Festival mit einer Stunde Musik grenzenlos zum Ausklang der Woche. Anregend anders will unser Musikmix sein. Eine bunte, entspannte Klangreise ohne stilistische Schubladen und Scheuklappen. Unser erster musikalischer Bogen, der spannt sich vom französischen Bassisten und Komponisten Renaud Garcia-Fons über die Tastenkünstlerin Poppy Aykroyd aus England bis hin zur portugiesischen Sängerin Mathilde Cid und zu Cantautore Pippo Pollina aus Italien. Aber der Reihe nach. Erst klären wir mal die folgende Frage. Welches ist der großartigste Platz auf dieser Erde? Schwierig, ne? Da wird wohl jeder so seine eigene Antwort darauf haben. Für Avon Neville ist die Sache jedenfalls sonnenklar. The greatest place on earth, das kann nur seine Heimatstadt sein. Na klar, in der schon sein Vater Aaron mit den Neville Brothers erfolgreich gewesen ist. New Orleans.

Opulent instrumentiert mit Streichern und Bläsern, da hat er sich nicht lumpen lassen und ein wunderschönes Arrangement hingezaubert. Pippo Pollina, der Liedermacher aus Palermo, der schon seit vielen, vielen Jahren in der Schweiz lebt, mit Prendile se vuoi. Toll, dass es noch Künstlerinnen und Künstler wie Pippo Pollina gibt, die mit so viel Herzblut und Können einfach ihr Ding machen. Musik grenzenlos, das ist das Motto dieser letzten Stunde vor Mitternacht sonntags an der Hörbar im ARD Radio Festival. Schön, dass Sie mit dabei sind. Träumerisch, samtig, verführerisch und zielsicher, so kann man den Gesang von Gabrielle Kavasi beschreiben. Mit ihrer Beteiligung am Joshua Redman-Album Where Are We hat sie vor 3 Jahren schon mal aufhorchen lassen. In diesem Sommer ist jetzt das Debüt der Kalifornierin als Solistin bei Blue Note Records erschienen. Diavola heißt es. Darauf singt Gabrielle Kavasi Lieder wie diesen Burt Bacharach-Klassiker. 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

Heim is mir allein, nur wo du bleibst. Das ist Jiddisch, konnte man, glaube ich, ganz gut hören. Aber der Song selbst hat eigentlich ganz andere Wurzeln und nach diesem Prinzip funktioniert das ganze Album The Building and Other Songs von Daniel Kahn. Mit seinem Duopartner, dem Geiger Jake Schulman-Ment, covert der Wahlberliner hier lauter Songs aus dem angloamerikanischen Musikkosmos, von Lou Reed bis Tom Waits, von Woody Guthrie bis Leonard Cohen, und überträgt sie quasi ins jiddische Liedgut. Dieser Song hier, der stammte zum Beispiel von dem US-amerikanischen Folksänger Tom Paxton und hieß im Original Home to me is anywhere you are. Der Song davor, Je suis né sous la lune, kam von Kolinga, einer Gruppe aus Südwestfrankreich, um die Sängerin Rebecca Mungu, die ihre kongolesischen Wurzeln in die Musik hat, mit einfließen lassen. Alle Titel und Details finden Sie immer auch nochmal zum Nachlesen als Playlist zusammengestellt im Netz auf der Seite www.ardradiofestival.de. Heute in einer Woche um die gleiche Zeit gibt's mehr Musik grenzenlos an der Hörbar im Radiofestival. Ich würde mich freuen, wenn Sie wieder dabei sind. Mein Name ist Martin Kersten. Ich wünsche Ihnen eine angenehme Nacht.

0: Die CDU folgt als zweitstärkste Kraft, abgeschlagen mit 17,4%. Es deuten sich damit zwei nahezu gleich starke Lager ab, mit der AfD auf der einen und CDU, SPD, Grünen und Linken auf der anderen Seite. Das Zünglein an der Waage könnte das BSW spielen, das nach jetzigem Stand mit 5,1% der Stimmen den Einzug in den Landtag schafft. Rausgeflogen ist dagegen die FDP. Der Zentralrat der Juden hat schockiert auf den Wahlsieg der AfD in Sachsen-Anhalt reagiert. Der Vorsitzende Schuster sagte der Welt, er sei persönlich entsetzt. Der Schaden, den die sogenannte Alternative für Deutschland jetzt anrichten würde, falls sie in Verantwortung gelangte, wäre immens. Schuster hob dabei die angestrebte Bildungspolitik der AfD hervor. Charlotte Knobloch, die Präsidentin der israelitischen Kultusgemeinde München und Oberbayern, erklärte, die AfD-Wähler hätten die Grundlage von Demokratie, Sicherheit und Wohlstand abgelehnt. Die EU und Grönland wollen heute eine engere Zusammenarbeit vereinbaren, ungeachtet der Drohungen von US-Präsident Trump. Bei einem Besuch von EU-Kommissionspräsidentin von der Leyen in der grönländischen Hauptstadt Nuuk ist geplant, eine neue Vereinbarung zu unterzeichnen. Zudem werden Investitionszusagen der EU in dreistelliger Millionenhöhe erwartet. Von der Leyen teilte gestern bei ihrer Ankunft mit, man wolle eine einzigartige Partnerschaft weiter festigen. US-Präsident Trump hatte zuletzt im Juli seine Kontrollansprüche auf Grönland erneuert. Im Fall der Sabotageakte auf das deutsche Stromnetz bleibt die Suche nach dem 48-jährigen Tatverdächtigen weiter erfolglos. Die Polizei hat ihren Großeinsatz am Hambacher Forst westlich von Köln am Abend beendet. Ein bewohntes Baumhaus dort wurde nicht durchsucht, weil Spezialeinsatzkräfte spontan nicht zur Verfügung standen. Man behalte die Situation vor Ort weiter im Auge, hieß es. Zum Sport. In der Fußball-Bundesliga hat Augsburg in Frankfurt 4:1 gewonnen. Mainz siegte in Hamburg 5:0. In der zweiten Liga spielten Fürth, Heidenheim 0:1, Hertha, Magdeburg 2:1 und Osnabrück, Braunschweig 3:1. Das Wetter in Deutschland: in der Nacht Wolken und ein paar Schauer, Abkühlung bis auf 16 Grad, in der Lausitz auch deutlich niedriger. Im Tagesverlauf freundlich, bei Höchstwerten zwischen 20 Grad an den Küsten und mehr als 30 Grad im Südwesten. Am Dienstag weitgehend unbeständig und windig, am Mittwoch deutlich kühler und regnerisch. Ein Blick auf die Uhr, es ist 0:03.
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2: Eine schöne Mitternachtsstunde. Tobias Hürenbach begleitet Sie durch dieses ARD-Nachkonzert. Und wir sind zunächst im Sendegebiet des Mitteldeutschen Rundfunks unterwegs. Da treffen wir auf die Academia Daniel. Das israelische Ensemble hat im Jahr 1999 in Zerbst ein Album mit Werken von Johann Friedrich Fasch aufgenommen. Warum dort? Weil Fasch im frühen 18. Jahrhundert im Alter von 34 Jahren seine Lebensstellung als Hofkapellmeister von Anhalt-Zerbst antrat. Zum Auftakt heute hier im ARD-Nachkonzert hören wir die Ouvertüre in D-Moll von Johann Friedrich Fasch.

Die Academia Daniel unter der Leitung von Chalef Adel mit der Ouvertüre für Chalumeau, zwei Oboen, Fagott, Violine Concertato, Violine, zwei Violen und Basso Continuo D-Moll aus der Feder von Johann Friedrich Fasch hier im heutigen ARD-Nachkonzert. Und da machen wir weiter mit der Violinromanze A-Moll von Max Bruch, die Romanze, die er für Solovioline und Orchester schrieb, hier mit Salvatore Accardo zu erleben. Er konzertiert zusammen mit dem Gewandhausorchester Leipzig. Die Leitung hier hat Kurt Masur.

Traumhaft schönes Stück, die Romanze für Violine und Orchester in A-Moll von Max Bruch. Wir hörten hier eben Salvatore Accardo und das Gewandhausorchester Leipzig unter dem Dirigat von Kurt Masur. Jetzt kommen wir zu einem Freund von Felix Mendelssohn Bartholdy, nämlich der Komponist Ferdinand David, der auch in die Familie Mendelssohn in Berlin aufgenommen wurde. Das folgende Sextett von David, das ist für drei Violinen, Viola und zwei Violoncelli verfasst. Wir hören hier das Hartmann-Quartett zusammen mit Barbara Hartmann zusätzlich an der Violine und zusätzlich am Violoncello noch Susanne Rasbach zu erleben.

Barbara Hartmann, Susanne Rasbach und das Hartmann-Quartett mit dem Sextett für drei Violinen, Viola und zwei Violoncelli von Ferdinand David hier im heutigen ARD-Nachtkonzert. 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Und da gehen wir jetzt ganz charmant in diese Nacht auf Montag, nämlich mit den vier romantischen Stücken für Violine und Klavier von Antonín Dvořák. Wir hören Renaud Capuçon an der Violine und Katja Bunyatischvili am Klavier.

Renaud Capuçon und Katja Bunyatischvili auf der Wartburg in Eisenach 2017 zu erleben. Das waren die vier romantischen Stücke für ihre Besetzung, also für Violine und Klavier von Antonín Dvořák. Jetzt feiern wir ein bisschen hier in dieser Nacht auf Montag im ARD-Nachtkonzert. Wir feiern gemeinsam mit Ottorino Respighi. Der hat sich die Mühe gemacht, die ewige Stadt, also Rom, sinfonisch zu beschreiben. Und die klang für ihn nach diversen Festen. Das sind vier geworden hier. Zuerst die Zirkusspiele, dann das Jubeljahr, gefolgt vom, Achtung, Oktoberfest, ja genau, und dann noch die Dreikönigsnacht. Das Philharmonische Orchester des Theaters Altenburg-Gera ist zu hören unter der Leitung von Gabriel Fels.

Römische Feste, die sinfonische Dichtung für Orchester von Ottorino Respighi. Das war das Philharmonische Orchester des Theaters Altenburg Gera. Am Pult stand Gabriel Fels. Kurz vor 2 Uhr hier im ARD Nachkonzert, raus aus dieser Stunde mit ein paar Takten von Jean Sibelius.

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1: Um 2 Uhr mit Ronald Lessig. Die AfD hat die Landtagswahl in Sachsen-Anhalt laut der jüngsten Hochrechnung von Infratest DIMAP deutlich gewonnen, aber keine absolute Mehrheit erreicht. Die vom Landesverfassungsschutz als gesichert rechtsextremistisch eingestufte Partei kommt demnach auf 44% der Stimmen. Aus der Nachrichtenredaktion Gisela Faumer.
2: Damit hätte die AfD ihr Ergebnis mehr als verdoppelt verglichen mit der Wahl von vor 5 Jahren. Die CDU von Ministerpräsident Schulze stürzt dagegen ab auf etwas mehr als 17%, etwa halb so viel im Vergleich zur letzten Wahl. Linke, SPD und Grüne kommen laut Hochrechnung auf jeweils rund 9%. Für das BSW könnte es mit rund 5% knapp reichen. Nicht mehr im Landtag wäre danach die FDP mit gut 2%. Die Regierungsbildung dürfte damit kompliziert werden. Bislang regierte in Sachsen-Anhalt eine Koalition aus CDU,